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0: gibt's noch vor der 6. Jetzt ist 5:30.
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0: Eine weitere Sonnencreme, Tauben lernen wir heute auch im Verlauf von dem Tag. Ja, sie kommt gleich mal vor die Sonne und bleibt den ganzen Tag am Himmel oben. Die paar Wochen die machen uns genau gar nichts. Es gibt keinen Regen, wieder bis zu knapp 30 Grad im Kanal 3-Land.
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0: Eins ab 5:30 noch keine früh, viel zu früh für irgendeinen Stau oder so. Und hey, ihr auch nicht, absolut Freifahrt im Kanal 3 Land. Kommt sicher an.
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0: Müde, aber spät ins Bett gehen hat sich ja so etwas von gelohnt. Hey, der Lenny Kravitz am Lake Life. Hat begeistert mit seiner Stimme und auch sehr fest mit seinem Body.
4: Ja, hallo, am Lenny seine fucking Bauchmuskeln.
0: Mit über 60 noch Kompliment bekommen für Bauchmuskeln. Schon ein bisschen Flex. Ach, Lenny, über den reden wir noch ein bisschen am Morgen. Cool, starten wir mit uns wie der Freitag. Ich bin Tanja Rupp. Guten Start.
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0: 20 vor 6 Uhr, das ist der Canadri-Wecker. Guten Morgen. Wir brauchen noch ein paar Anläufe, bis wir drin sind im Freitag. Ist okay. Manchmal starten wir halt ein bisschen müder in den Tag als anderen Tag. Hey, und für ihn hier ist es ein ganz spezieller Freitag. Der Baschi bringt heute sein 10. Album raus. Crazy, 10 Stück hat er gemacht bis jetzt, das ist wirklich krass. Ja, so viele Songs begleiten uns schon seit Jahren. Der hier ganz besonders, gegen wenn irgendein Shoot-EM oder WM läuft. Die Album Nummer 10 heute von Baschi macht ihn schon auch stolz.
1: Ich meine, das sind jetzt über 20 Jahre, wo ich Musik mache. Es ist mein 10. Studioalbum. Jeder, der weiss, der ein Musik macht, dass das nicht selbstverständlich ist, dass man da wirklich dranbleiben muss, dass man da muss auch diszipliniert sein muss. Und das sind ja alles Eigenschaften, wo man mir ja manchmal vielleicht nicht so zutraut, dass der Baschi Disziplin haben kann oder hartnäckig kann sein oder kann bissen etc.
0: Und wie persönlich der Baschi kann sein, das hören wir in seinem neuen Album. Bürgin heisst, so wie sie Familienname ist. Also das sagt eigentlich schon sehr, sehr viel aus. Dass es mega tiefgründig wird, könnt ihr natürlich schon jetzt hören. Und wir hören die Omo 3 hier im Kanal 3 Wecker nach der 7.
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0: Guten Start in Tag. Das ist der Kanadrei-Wecker. Cheers an diesem Freitagmorgen, hoffentlich mit einem Kaffee. Das Ding ist, das wirkt nicht sofort. Der hier geht es aber direkt nach dem News-Update. Bruno Mars, I Just Might, der neue Hit mit dem Start hier im Wecker. Und einen Kanadrei-Klassiker habe ich noch mit dabei in der nächsten Halbstunde. Don't Speak. Jetzt ist 6 Uhr.
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0: Die hören wir von Laura Haller.
3: Das Tierheim Orbung hat alle Hänge voll zu tun. Gerade aktuell auch mit Wildtieren, die mit der Hitze zu kämpfen haben. Besonders auf der Igeli-Station haben sie ganz viele dehydrierte Tiere, wie die Geschäftsführerin Tamara Jung sagt. Man kann ihnen aber ganz einfach helfen.
4: Wenn man Wasserschalen herausstellt, und zwar eine flache, mit einem Stein drin tun oder Moos, etwas, wo auch Insekten landen können und eine Ein- und Ausstieghilfe haben und rechnen wirklich nur so 5 cm auffüllen, wo sie rechnen wieder gut raus können, dann können sie dort trinken.
3: Und auch so gerade Kraft tanken, so Tamara Jung. Wenn man einen dehydrierten Igu findet, soll man in der nächsten Igu-Station anrufen und ihn dort vorbeibringen. Dort tun sie ihn wieder aufpäppeln, bis er zurück kann, wo er herkommt. Die technischen Probleme bei der Arbeitslosenkasse sind behoben. Das teilt das Staatssekretariat für Wirtschaft, kurz SECO, mit. Anfangsjahr haben viele Arbeitslose wegen einer IT-Umstellung länger auf ihre Auszahlungen müssen warten. Laut dem SECO laufen die Auszahlungen seit Ende Juni wieder planmässig. Grund für das Problem war die Einführung eines neuen Systems, das ein 30-jähriges System ersetzt hat. SECO will das neue System jetzt wieder verbessern und die Abläufe vereinfachen. Zum Sport Schutten. Der FC Thun steht mit einem Bein in den Playoffs der Europa League. Der Schweizer Meister gewinnt gestern Abend daheim gegen Viking Jur Reykjavik in der dritten Quali-Runde mit 3:0. Auch der FC Lugano gewinnt das Hinspiel in der dritten Runde der Conference League-Qualifikation daheim gegen Runkavik von den Färöer-Inseln mit 2:0. Der FC Sion hat gestern Abend auswärts in Armenien gegen Noah Jerevan mit 2:2 gespielt. Der FC St. Gallen gewinnt gestern sein Auswärtsspiel gegen Sheriff Tiraspol mit 3:1.
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0: Morgenschwumm, Mittagsschwumm, Abendschwumm, vielleicht sogar ein Nachtschwumm. Hauptsache ist Wasser heute. Wir starten mit easy 17 Grad, ein paar Wochen. Ist, glaube ich, noch angenehm für uns. Aber wir gehen natürlich wieder auf 30 Grad im Verlauf von diesem Freitag. Es bleibt trocken den ganzen Tag.
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0: 3 ab 6 Uhr, alles bestens unterwegs. Dreht freie Fahrt. Kommt sicher an.
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0: Ja genau, irgendwo im Aargau soll ein Känguru frei rumhüpfen, schreibt der Blick. Die Polizei hat offenbar Anrufe bekommen von Leuten aus einem Ferienlager, die scheinbar das Ding haben gesehen. Was haben echt die diesen Kindern die Spaghetti Bolognese gemischt? Nein, sage ich, es kann ja schon sein, aber irgendwie ist das Ganze suspekt. Ich glaube, wir fängen noch nicht alles, was wir sehen und hören und lesen. Und starten jetzt gut in Freitag zusammen. Schön seid ihr da. Mein Name ist Tanja Rupp.
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0: Frühwecker. Freitag, 11 Minuten nach der 6. Guten Morgen. Leck, ist das ein Fest gewesen gestern? Ja. Am Lake Life mit dem Lenny Kravitz.
1: Legend! Legend!
0: Er hat abgeliefert.
2: Er ist wie 1991, also Stimme, alles perfekt, vorgeholt.
0: Gute Musiker, heisse Musiker.
1: Ja, ja, eben, die engen Höschen.
3: Und Muskeln zeigen. Aber er darf ja, er kann ja.
1: Sehst du ja gerne. Was haben wir gewungen, sind die Augen mal. Wir haben ja immer eine Sonnenbrille an.
0: Alle Augen auf Lenny? Nein, nicht ganz. Auch jemand anderes ist da rausgestochen, offenbar.
4: Er hat eine verdammt hübsche Tochter. Zoe Kravitz. Er ist ultra hübsch. Also wenn es bis zu ihr kommt, würde ich mich gerne melden als Stiefsohn von Lenny Kravitz.
1: Ja, ich stimme zu. Ja.
0: Nein, so gut. Das Lake Life Fact einfach so dermassen. Und hey, wir haben noch zwei Tage vor uns. Alle!
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0: Das ist der Kanadrei-Wecker, 21 ab 6, guter Start in Freitag. Müder Start nach dem Lake Life Festival, aber kommt schon, nur nicht gesprengt.
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0: Beatrix von Lies, du wirst das Jahr 59 und sagst, du musst nichts mehr. Du kannst mega gut Nein sagen zu Sachen. Warum kannst du das so gut?
2: Weil man es einfach schon erlebt hat. Also darum muss man, wenn man jünger ist, sollte man auch ein bisschen etwas erlebt haben. So einfach ein bisschen Ausgang gehen und so. Wirklich überall dabei sein. Damit, dass man nachher kann sagen, ja, ich habe das alles erlebt.
0: Das ist
2: dann kann man da nachher ein bisschen ruhiger sein.
0: Absolut. Hey Beatrix, jetzt möchtest du ja eine Geschenkkarte gewinnen vom Sonderbrück. Dafür musst du mir 3 Fragen richtig beantworten. Eine halbe Minute hast du Zeit dafür.
2: Ja, gerne. 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
0: Welche Farbe symbolisiert klassischerweise die Hoffnung?
2: Grün.
0: Richtig, das ist der erste Punkt. Wo ist das ESAF 2028?
2: In... Okay, ja, ich weiß nicht.
0: Das wird's tun. Wie sagt man den engen Herrenbadhosen?
2: Weiter.
0: Speedos, der L im Wort RTL steht für Luxemburg oder Liechtenstein?
2: Liechtenstein.
0: Das ist Luxemburg. Ja, genau. Der Countdown ist durch, Beatrix.
2: Oh, schade.
0: Halb so wild.
2: Ja,
0: gell?
2: Ist nicht so schlimm.
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0: Guten Freitagmorgen, das ist der Gana 3 Wecker. Schön, seid ihr mit dabei. Sind wir nicht alle ein bisschen verliebt in Freitag? In James Blunt. You're beautiful. Er muss seine Stimme, oder? Herzige da. You're beautiful, sie hat mit dabei, noch vor der 7. Und Ariana Grande hören wir mit ihrem aktuellen Hit «We Can't Be Friends». Und den gibt es in der nächsten halben Stunde hier bei uns. Es ist 6:30. Die
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0: Die gibt es von Laura Haller. Zarberg hat vorgestern Abend einen Blitz in einen Baum eingeschlagen. Ein Stück davon ist im Altersheim nebendran gelandet. Im Zimmer vor dem Altersheim ist ein etwa 30 cm grosses Stück Holz gelandet. Ein Anwohner hat daraufhin direkt der Feuerwehr angerufen. Die hat die Fläche näher gesperrt, falls noch mehr passiert wäre. Sie sind aber glimpflich davon gekommen, sagt die Leiterin vom Arvital Altersheim, Sonja Spring.
3: Sie hatte die Balkontür offen gehabt. Die haben natürlich, sie müssen vorstellen, es kommt endlich mal Regen und Luft. Und dann haben sie viel, das Putz aufzutun und zu lüften. Und zum Glück hat sie offen gehabt, weil sonst hat sie auch die Scheibe verjettet, oder?
0: Jetzt schauen verschiedene Baumspezialistinnen und Baumspezialisten, wie dass man die Linden noch erhalten kann. Die gehen davon aus, dass die Linde das schon überlebt. Blitzschläge sind schliesslich normal in der Natur. Die britische Billigfluggesellschaft EasyJet bekommt einen neuen Besitzer. Der US-Finanzinvestor Apollo übernimmt die Airline. Das tut das Management und die Gründerfamilie mit. Apollo bietet rund 6 Milliarden Franken für EasyJet. Der zweite Bieter, der US-Investor Castlelake, hat sich gestern vom Angebot zurückgezogen. Zum Sport, Tennis. Die Schweizerin Viktoria Golubic ist beim WTA-Turnier in Toronto in der dritten Runde ausgeschieden. Sie verliert gegen die Weltnummer 8, der IGA Swiatek, mit 2:6 und 1:6. Viktoria Golubic mit der Weltnummer 51 ist zwar ein gutes Spiel gestartet, hat aber nach gleich 4 Games hintereinander verloren.
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0: Jedes Grad kühler ist ein Segen im Moment. Heute haben wir nur so 28 Grad. Wow! Dazu ein Mix aus Sonne und Wolken, aber eben, es ist gleich typisch heiß. Also müssen wir da nicht gross über Grad diskutieren. Und morgen gehen wir schon wieder über 30.
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0: 3:30 unterwegs, sieht es gut aus bis jetzt. Habe ich keine Stoß oder Stocker zu melden. Ich wünsche weiterhin eine gebige Fahrt.
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0: Dörf fahren, gefährlich. Velofahren, gefährlich. Aber der Endgegner sind E-Scooter. Es gibt eine weitere Studie dazu herausgekommen. Das Risiko auf Kopfverletzungen bei E-Scooter-Unfällen ist deutlich höher als bei TÜV- und Velo-Unfällen. Meine ist erst gestohlen worden. Vielleicht hätte es in dem Fall einfach so sein sollen. Passet auf unterwegs, mit welchem Gefährt auch immer. Und wünsche euch einen guten Freitagmorgen. Ich bin Tanja Rupp.
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0: 20 vor 7 Uhr. Gut aufstehen. An diesem Freitagmorgen, das ist der Kanal 3 Wecker. Ja, die Hitze die nervt, aber wir wissen uns immerhin zu helfen, die Tiere nicht.
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0: Die Wildtiere haben es mit der Hitze nicht einfach. Das Tier im Orpung merkt es besonders. Das hat eine Igeli-Station, der unsere verletzten Tiere wieder aufpäppeln, bis sie wieder in die Natur können. Rumi vorher aus der Kanal 3 Redaktion.
2: Es ist gleich wie bei uns Menschen. Wenn es heiss ist und wir zu wenig trinken, dann dehydrieren wir. So auch die Wildtiere. Vor allem die Igeli haben aktuell Mühe. Dass es heiss ist, ist aber nicht die einzige Herausforderung, wie Geschäftsleiterin vom Tierheim Orpung, Tamara Jung, sagt. Sie betreut auch die Igeli-Station. Tiere finden momentan nämlich kein Wasser.
3: Wir haben ganz viele so kleine Seelen und alles, was ausgetrocknet ist, was sie gar nicht mehr trinken können. Und das ist wahrscheinlich das Nummer 1 Problem momentan. Und es hat natürlich einfach auch ein geringes Nahrungsangebot für Tiere, die zum Beispiel Blättchen, Gras fressen oder Rehe, die viel den Tau nehmen.
2: Darum sei es auch wichtig, dass wir den Tieren helfen. Es reicht schon, wenn man ein kleines Gefäß mit Wasser herausstellt. Es sollte aber nicht zu hoch sein, sodass die Igel wieder raus können. Für die Vögel und die Insekten sollte man ein Wassergefäß raus tun, das erhöht ist, sodass die Katzen nicht gerade herkommen. Tamara Jung merkt auch, dass die Tiere Hunger haben.
3: Die Rehe zum Beispiel, die sind sehr viel auch tagsüber sind die hier bei uns auf den Feldern. Wir sind auch hier im Tierheim direkt an den Feldern. Was eigentlich sehr, sehr atypisch ist, weil die normalerweise sieht man die erst morgen früh oder am Abend spät. Und das ist, glaube ich, schon so ein Zeichen, dass sie eben Futter suchen überall.
2: Wenn man ein dehydriertes Reh sieht auf einem Feld, dann soll man es einem Wildhüter melden und dann schaut der dazu. Bei den Igeln ist das etwas anders.
3: Also das verletzte Igeli kann man gerne zu uns bringen. Wir haben vorgestern so einen Fall gehabt, wo jemand am Morgen um 2:30 auf unser Notfalltelefon hat geschrieben. Das ist natürlich um die Zeit nicht mehr bedient, dass sie einen verletzten Igel haben gefunden und dass sie ihn bei uns in Briefkasten tun. Bitte nicht so.
2: Sondern auch dort einen Wildhüter anrufen, wenn die Igeli-Station zu ist, so Tamara Jung. Wenn man den wilden Tieren begegnet, soll man sich ruhig verhalten und sie ja nicht noch mehr stressen, als sie schon sind.
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0: Hühnerhaut bekommen wir im Moment einfach wirklich nur von Musik. Es geht wieder ein Heissen heute. 9 vor 7, guten Morgen.
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0: Die Schweissdrüsen gehen schon gleich wieder auf. Mario Rindlisbacher vom Meteotest.
2: Wir haben heute über den Tag häufig sonniges Wetter. Ganz vereinzelt sieht man ein paar Wolken über den Tag aus. Das sind so ein flache Quellwolken, die entstehen am Mittag und Nachmittag. Das vor allem richtig Bergen. Aber sonst scheint heute meistens die Sonne dazu. Geht ein die Beise und die Temperaturen die sind ein bisschen gedämpft. Wir haben heute am Nachmittag etwa 28 bis 29 Grad.
0: Nur 29 Grad, hey nein. Wie sieht der Samstag aus?
2: Der Samstag der sieht sehr sonnig aus. Am Morgen ist es noch einigermaßen frisch mit Temperaturen um die 15 Grad. Die Beise die stellt dann ab und über den Tag aus da scheint meistens die Sonne mit nur ganz wenig Quellwolken. Es gibt auch am Samstag keine Gewitter und die Temperatur die ist schon wieder sehr hoch, am Nachmittag 31 bis 32 Grad.
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0: Clock Clock, Ihre aktuell Born Again, da gibt's direkt nach dem News Update. Sydney.
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0: Die hören wir von Laura Haller.
3: Das Tierheim Orpung hat alle Hänge voll zu tun. Aktuell auch gerade mit Wildtieren, die mit der Hitze zu kämpfen haben. Besonders auf der Igeli-Station haben sie ganz viele dehydrierte Tiere, wie Geschäftsführerin Tamara Jung sagt. Man kann ihnen aber ganz einfach helfen.
4: Wenn man Wasserschalen herausstellt, und zwar eine flache, mit einem Stein drin tun oder Moos, etwas, wo auch Insekten landen können und eine Ein- und Ausstiegshilfe haben und rechnen wirklich nur so 5 cm auffüllen, wo sie rechnen wieder gut raus können, dann können sie dort trinken.
3: Und so auch gerade Kraft tanken, so Tamara Jung. Wenn man dehydrierte Igel findet, soll man in der nächsten Igelstation anrufen und ihn dort vorbeibringen. Dort tun sie ihn wieder aufpäppeln, bis er wieder zurück kann, wo er herkommt. Italien darf sich aktuell nicht als Zivilkläger im Strafverfahren zur Brandkatastrophe in Gramontana beteiligen. Das teilt Walliser Staatsanwaltschaft mit. Italien hat den Antrag gestellt, weil der Staat wegen der Behandlung und der Versorgung der Brandopfer viel Kosten entstanden sind. Der abgelehnte Entscheid wird Italien zu anfechten. Beim Brand in Silvesternacht sind 6 Menschen aus Italien gestorben. Mehrere Verletzte, darunter auch Jugendliche aus der Schweiz, sind in Italien behandelt worden. Zum Sport schuten. Der FC Thun steht mit einem Bein in den Playoffs vor Europa League. Der Schweizer Meister gewinnt gestern Abend daheim gegen Vikingur Reykjavik in der dritten Quali-Runde mit 3:0. Auch der FC Lugano gewinnt das Hinspiel vor der dritten Runde vor Conference League-Qualifikation daheim gegen Runkjavik von den Färöer-Inseln mit 2:0. Der FC Sion hat gestern Abend auswärts in Armenien gegen Noah Jerevan ein 2:2 gespielt. Der FC St. Gallen gewinnt gestern sein Auswärtsspiel gegen Sheriff Tiraspol mit 3:1.
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0: Kopfweh, kann es gerne nach einer Nacht am Lake Live. Ja, vielleicht ist der Alkohol, vielleicht aber auch einfach die Hitze. Und heute gehen wir wieder rauf mit den Temperaturen. Jetzt noch einigermaßen ertragbar. 17 Grad haben wir zu Biel, zu Messe und zu Prell. Aber eben, wir gehen auf 28 im Verlauf von dem Freitag dazu. Ein Haufen Sonne, keine Gewitter und keine Regeinsicht.
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0: 3 ab 7 sieht gut aus bis jetzt unterwegs. Keine Staus oder Stocker in Sicht. Ich wünsche euch weiterhin eine gebige Fahrt und vor allem sichere Fahrt.
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0: Ein Highlight gestern am Lake Life Festival.
6: Ja, hallo, am Lenny seine fucking Bauchmuskeln.
0: Mit über 60 Props bekommen für einen Bauch, schon nice. Auf der Show hat es Kompliment gegeben.
6: Das ist der Oberhammer. Seine Stimme, Performance, die ganze Band, wirklich top, top, top.
0: Der Lenny Kravitz am Lake Life Festival begeistert. Darum starten wir heute vielleicht ein bisschen müdere Freitag als sonst. Aber zumindest starten wir zusammen drin. Ich bin Tanja Rupp, guten Morgen.
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0: Guten Start in Freitag, der Kanal 3 Wecker hier, 12 ab 7 Uhr, rot zu Wasserhüllen beim Musikmachen. Das kann vorkommen, aber nicht beim Baschi.
1: Ja, ich bin nicht so nah am Wasser gebaut. Ich löse lieber gerne Tränen bei anderen aus, wenn sie das Album hören.
0: Das neue Album, das heute rausgekommen ist, gibt auch schon Tränen beim einen oder bei anderen. Der Baschi singt über seine Kindheit, über seinen Grosspapi.

0: Bürgin zielen über seine Familie, einer von seinen persönlichsten Songs vom Album, auch überhaupt. Die Reaktion von Baschis Family?
1: Sehr positiv, obwohl das erste Wort vom Song ja ein Fluchwort ist, aber ich meine, es widerspiegelt halt auch ein bisschen meinen Grossvater. Und nein, die sind sehr gerührt und berührt gewesen.
0: 20 Jahre Musik machen, Album Nummer 10 und immer noch packt es der Baschi mit seiner wuchtigen Stimme und fix auch mit dem Text. Das ist der Song «Bürgin».
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0: 16 ab 7 Uhr, der Kanadrei-Wecker. Euer Start in Tag in heissen.
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0: Schwitzen auch heute wieder auf dem Programm Mario Rindisbacher vom Meteotest.
2: Wir haben heute über einen Tag häufig sonniges Wetter dazu. Geht ein bisschen die Beise und die Temperaturen die sind ein bisschen gedämpft. Wir haben heute am Nachmittag etwa 28 bis 29 Grad.
0: Das ist schon krass. Wenn wir immer über 30 Grad gehen, dann ist das wirklich ein Mühe kühler. Aber wir merken genau gar nichts. Wir schwitzen uns einen ab. Ist halt.
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0: Das ist der Canada Rivecker am Freitagmorgen, 20 ab 7. Blitz und Donner, super faszinierend, bis der Blitz neben ihm einschlägt.
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0: Schlatzer Berg, vorgestern einfach ein Blitz in einen Baum und Teile von diesem Baum landen im Altersheim nebendran. Was war da genau los gewesen? Florina Jufer aus der Canal 3 Redaktion.
2: Am Dienstagabend hat es vielen Orten im Kanton Bern geregnet und gewittert. Viele Bewohnerinnen und Bewohner vom Arvital-Pflegeheim Zerberg waren froh und haben das Fenster und die Balkontüren aufgetan, um ein bisschen lüften, erzählt Geschäftsführerin Sonja Spring. Und plötzlich haben sie geklopft.
3: Unsere Bewohner sind wahnsinnig aufgeschreckt, zumal die auch noch auf dem Balkon gehockt sind oder so. Das hat einfach einen riesen Knall gegeben. Also, ich bin nicht rum, aber ich habe mir sagen, dass sie gesehen, eine Bombe hat eingeschlagen. Einfach ein riesen Bretsch.
2: Der Blitz hat in die alte Linde eingeschlagen, die zwischen dem Altersheim und der Post steht.
3: Es hat natürlich durch die Gewalt von diesem Blitz ein Holzstück davon gejettet. Mit einer Gewalt, oder? Und die eine Bewohnerin, die unter noch eine Tür offen hatte, der hat dann etwa 30 cm grossen Holzsplitter ins Zimmer reingejettet. Und sie hat einfach Glück gehabt, dass sie nicht dort gestanden ist.
2: Ein Anwohner hat darauf eben gerade eine Feuerwehr angerufen. Die hat das Gebiet abgesperrt, dass niemand mehr durchläuft, falls noch mehr passiert wäre. Sie sind aber glimpflich davon gekommen, fängt Sonja Spring weiter.
3: Zum Glück hat sie offen gehabt, weil sonst hat sie auch entschieden, verjettet, oder? Der Baum hat ja auch anbrennen können. Also wir wissen eben nicht genau, wie alt das die Linde ist, aber wir gehen davon aus, dass die auch gut 200-jährig ist. Das ist ein Riesenbaum. Der höchste Punkt halt in diesem Quartier, darum ist wahrscheinlich der Blitz auch dort drin.
2: Verschiedene Baumspezialistinnen und Baumspezialisten kümmern sich jetzt um die Linde. Das höchste Ziel sei, den Baum zu erhalten.
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0: Guten Morgen hier im Kanal 3 Wecker. Was ist schon ein Energy Drink, wenn wir Zia haben? Und David Guetta, Party Sound am Freitagmorgen, nehmen wir Titanium, heisst der Hit. Und auch der Remo Vorher hören wir gerne hier im Wecker. Das ist die aktuelle Falling. Beide gibt es in der nächsten halben Stunde. Guten Morgen, 7:30 ist jetzt.
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0: Mit der Laura Haller.
3: Zarberg hat vorgestern Abend einen Blitz in einen Baum eingeschlagen. Ein Stück davon ist im Altersheim nebendran gelandet. Im Zimmer vor dem Altersheim ist ein etwa 30 cm grosses Stück Holz gelandet. Ein Anwohner hat daraufhin direkt der Feuerwehr angerufen. Die hat die Fläche näher gesperrt, falls noch mehr passiert wäre. Sie sind aber glimpflich davon gekommen, sagt die Leiterin vom Arvital Altersheim, Sonja Spring.
4: Sie hat die Balkontür offen gehabt. Die haben natürlich, sie müssen vorstellen, es kommt endlich mal von Regen und Luft. Und dann haben sie viel das genutzt, um aufzutun und zu lüften. Und zum Glück hat sie offen gehabt, sonst hat sie auch die Scheibe verjettet, oder?
3: Jetzt schauen verschiedene Baumspezialistinnen und Baumspezialisten, wie dass man die Linde noch erhalten kann. Die gehen davon aus, dass die Linde das dann schon überlebt. Blitzschläge sind schliesslich normal in der Natur. Die technischen Probleme bei der Arbeitslosenkasse sind behoben. Das teilt das Staatssekretariat für Wirtschaft, kurz SECO, mit. Anfangsjahr haben viele Arbeitslose wegen einer IT-Umstellung länger auf ihre Auszahlungen warten. Laut dem SECO laufen die Auszahlungen seit Ende Juni wieder planmässig. Grund für das Problem war die Einführung eines neuen Systems, das ein 30-jähriges System ersetzt hat. SECO will das neue System jetzt wieder verbessern und die Abläufe vereinfachen. Zum Sport, Tennis. Die Schweizerin Viktoria Golubic ist beim WTA-Turnier in Toronto in der dritten Runde ausgeschieden. Sie verliert gegen die Weltnummer 8, der IGA Swiatek, mit 2:6 und 1:6. Viktoria Golubic mit der Weltnummer 51 ist zwar gut ins Spiel gestartet, hat aber nach gleich 4 Games hintereinander verloren.
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0: Der Lenny Kravitz gestern am Lakeline Festival natürlich mit Sonnenbrille auf der Bühne gestanden, klar. Wir legen die heute besser auch an und sie rutschen uns auch vor der Nase. So fest schwitzen wir auch heute wieder. Jetzt noch angenehm. 17 Grad zu Grenchen, 18 zu Biel, 19 zu Schuck. Aber wir gehen wieder auf 8, 29 Grad. Dazu ein Haufen Sonne den ganzen Tag.
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0: 3:30 Uhr geniessen wir noch die Sommerferienzeit, die gleich fertig ist. Auf der Strasse nämlich tip top zum Fahren. Ihr solltet pünktlich ans Ziel kommen.
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0: Noch grusiger als Schwitzen. In einer riesen Menschenmenge schwitzen. Haut an Haut sein mit anderen Schweisskörpern. Aber hey, Street Parade ist das Weekend in Zürich. Es gibt ein paar hunderttausend Leute, fast eine Million, die sich das antun. Wir gehen zusammen richtig Weekend. Am Mic Tanja Rupp.
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0: Guten Morgen. Alle, vamos. Hü hopp, gehen wir. Ab in Freitag, das ist der Kanal 3 Wecker. 20 vor 8.
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0: Beatrix von Lies, du wirst das Jahr 59 und sagst, du musst nichts mehr. Du kannst mega gut Nein sagen zu Sachen. Warum kannst du das so gut?
2: Weil man es einfach schon erlebt hat. Also darum muss man, wenn man jünger ist, sollte man auch ein bisschen etwas erlebt haben. So eben ein bisschen Ausgang gehen und so. Wirklich überall dabei sein. Mhm. Damit, dass man nachher kann sagen, ja, das alles erlebt.
0: Das ist ein guter
2: Punkt. Dann kann man da nachher ein bisschen ruhiger sein.
0: Absolut. Hey Beatrix, jetzt möchtest du ja eine Geschenkkarte gewinnen vom Sonderbrück. Dafür musst du mir 3 Fragen richtig beantworten. Eine halbe Minute hast du Zeit dafür.
2: Ja, gerne. Kanal 3, 2, 1, los.
0: Welche Farbe symbolisiert klassischerweise die Hoffnung?
2: Grün.
0: Richtig, das ist der erste Punkt. Wo ist das ESAF 2028?
2: In Ukraine, ich weiß nicht.
0: Das wäre zu tun. Wie sagt man den engen Herrenbadhosen?
2: Weiter.
0: Speedos, der L im Wort RTL steht für Luxemburg oder Liechtenstein?
2: Liechtenstein.
0: Das ist Luxemburg. Ja, genau. Der Countdown ist durch, Beatrix.
2: Oh, schade.
0: Halb so wild.
2: Ja, gell? Ist nicht so
1: schlimm. 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Anmelden via WhatsApp auf 079 342 22 22.

0: Guten Morgen. 7:45 das ist der Kanal 3 Wecker. Lenny. Lenny Kravitz, der Star vom Lake Life Festival gestern. Nicht nur er.
1: Er hat eine hure hübsche Tochter. Zoe Kravitz. Er ist ultra hübsch.
0: Die Stimme der Kravitz-Fans nach dem Konzert gestern gibt es nach dem David Guetta und der Sia hier bei uns im Kanal 3 Wecker.
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0: So tönt der Gana-Dreiwecker am 11 vor 8. Guten Morgen nach einer kurzen Nacht für alle, die am Lake Live waren. Euer Highlight?
1: Ja, hallo. Am Lenny seine fucking Bauchmuskeln.
0: Eieieiei. Der Lenny Kravitz hat begeistert gestern hier zu Bio Nido, nicht nur mit seinen Bauchmuskeln.
2: Er hat nichts an Qualität verloren und das beeindruckt mich also schon. Also es war der Oberhammer.
1: Seine Stimme, Performance, die ganze Band, wirklich top, top, top.
3: Viel besser als erwartet und ja, er ist wie 1991, also Stimme, alles perfekt, super cool.
2: Es ist einfach ein Showman, oder?
1: Legend, Legend.
0: Der Lenny Kravitz am Lake Life Festival, ein Abend, wo man nicht so schnell vergessen.
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0: Heute starten ganz viele von uns mit einem Strahleitag nach diesem Konzertabend. Gehen wir rein. In Freitag. Einen wunderschönen guten Morgen.
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0: Guten Morgen, wir starten zusammen drei in Freitag. Das ist der Gana 3 Wecker. Wir sind ehrlich miteinander, wir tun hier nichts schön reden. Er geht uns manchmal dermass auf den Sack. Dermass. Oder? Er lebt hier schon fein ein bisschen lang, den Sommer hat er hier. Aber gleich, irgendwie fängt er einfach gleich immer wieder und bringt uns ein Viertel in Schwung. Das brauchen wir am Freitagmorgen. Despacito von Luis Fonsi und Daddy Yankee. Fakt und hören wir in der nächsten Halbstunde. Let's pretend it's not the end of the world. Miley Cyrus, auch mit dabei, hier im Gana 3 Wecker. End of the World heisst ihr aktuell Hit. Und der Nacht 8.
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0: Die hören wir von Laura Haller. Das Tierheim Orbung hat alle Hände voll zu tun. Aktuell auch gerade mit Wildtieren, die mit der Hitze zu kämpfen haben. Besonders auf der Igeli-Station haben sie ganz viele dehydrierte Tiere, wie Geschäftsführerin Tamara Jung sagt. Wir können ihnen aber ganz einfach helfen.
3: Wenn man Wasserschalen herausstellt, und zwar eine flache, mit einem Stein rein tun oder Moos, etwas, wo auch Insekten können landen und eine Ein- und Ausstiegshilfe haben und rechnen wirklich nur so 5 cm auffüllen, wo sie rechnen wieder gut raus können, dann können sie dort trinken.
0: Und so auch gerade Kraft tanken, so Tamara Jung. Wenn man einen dehydrierten Igel findet, soll man in der nächsten Igelstation anrufen und ihn dort vorbeibringen. Dort tun sie ihn dann wieder aufpäppeln, bis er wieder zurück kann, wo er herkommt. Die britische Billigfluggesellschaft EasyJet bekommt einen neuen Besitzer. Der US-Finanzinvestor Apollo übernimmt die Airline. Das tut das Management und die Gründerfamilie mit. Apollo bietet rund 6 Milliarden Franken für EasyJet. Der zweite Bieter, der US-Finanzinvestor Castlake, hat sich gestern vom Angebot zurückgezogen. Zum Sport Shooten. Der FC Thun steht mit einem Bein in den Playoffs vor Europa League. Der Schweizer Meister gewinnt gestern Abend daheim gegen Viking Jur Reykjavik in der dritten Quali-Runde mit 3-0. Der FC Lugano gewinnt das Hinspiel vor der dritten Runde vor Conference League-Qualifikation daheim gegen Reykjavik von den Färöer-Inseln mit 2-0. Der FC Sion hat gestern Abend auswärts in Armenien gegen Noah Jerevan ein 2-2 gespielt. Und der FC St. Gallen gewinnt gestern sein Auswärtsspiel gegen Sheriff Tiraspol mit 3-1.
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0: Zuerst unter den Achseln, nachher irgendwie ein bisschen im Ecken, nachher Oberlippen und schlussendlich in jedem Spalt, in jedem Körperteil. Wir schwitzen uns heute wieder einen ab. Im Kanadrüland jetzt noch okay mit von der Temperatur her. 18 Grad haben wir zu Biel und zu Meinisberg, 20 Zieselen. Wir gehen aber auf 28, 29 Grad im Verlauf von dem Freitag. Die Sonne die scheint durch, die paar Wochen die bringen genau gar nichts.
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0: 3 ab 8. Es ist fast verdächtig ruhig unterwegs. Hier auf meiner Verkehrskarte sehe ich nichts. Holzanlänge, hoffen wir doch, es bleibt so und ihr kommt tiptop durch den Freitagmorgen. Gute Fahrt auf jeden Fall.
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0: Das Wochenhighlight ist durch Lenny Kravitz gestern am Lake Life Festival. Aber wir sind gerade noch 3 Wochen. Natürlich haben wir noch ganz viele weitere Highlights parat für euch. In dieser halben Stunde noch Geschenkkarte vom Sonderbrück im Wert von 50 Stutz. Die gewinnt ihr. Darum unbedingt weiterhin der Gana 3 Wecker hören. Jetzt geht für euch am Start Taylor Swift mit Elizabeth Taylor. Ich bin Tanja Rupp, guten Morgen.
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1: Blutrige Tag starten. Sicher nicht mit dem Ghana 3 Wecker. 18 ab 8 haben wir. Guten Morgen. Wir haben Highlight um Highlight um Highlight parat für euch. Jetzt geht Geld für gerade shoppen. Können wir immer brauchen. Definitiv. 032 322 2020. Jetzt mir einen Funk geben, wenn ihr eine Geschenkkarte wollt vom Sonderbrück. 032 322 2020. Guten Morgen, viel Glück.

0: Hey, gehen wir ab in Freitag. Das ist der Kanal 3 Wecker, 19 ab 8. Es gibt einen heissen. Wer hat es gedacht?
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0: Die Wildtiere die haben es mit der Hitze nicht einfach. Das Tierheim Orpung merkt es besonders. Das hat eine Igeli-Station, der unsere verletzten Tiere wieder aufpäppeln, bis sie wieder in die Natur können. Romy Fuhrer aus der Kanal 3 Redaktion.
2: Es ist gleich wie bei uns Menschen. Wenn es heiss ist und wir zu wenig trinken, dann dehydrieren wir. So auch die Wildtiere. Vor allem die Igeli haben aktuell Mühe. Dass es heiss ist, ist aber nicht die einzige Herausforderung, wie Geschäftsleiterin vom Tierheim Orpung, Tamara Jung, sagt. Sie betreut dort die Igeli-Station. Tiere finden momentan nämlich kein Wasser.
3: Wir haben ganz viele so kleine Seelen und alles, was ausgetrocknet ist, was sie gar nicht mehr trinken können. Und das ist wahrscheinlich das Nummer 1 Problem momentan. Und es hat natürlich einfach auch ein geringes Nahrungsangebot für Tiere, die zum Beispiel Blättchen, Gras fressen oder Rehe, die viel den Tau nehmen.
2: Darum sei es auch wichtig, dass wir den Tieren helfen. Es reicht schon, wenn man ein kleines Gefäß mit Wasser herausstellt. Es sollte aber nicht zu hoch sein, sodass die Igel wieder raus können. Für die Vögel und die Insekten sollte man ein Wassergefäß raus tun, das erhöht ist, sodass die Katzen nicht gerade herkommen. Tamara Jung merkt auch, dass die Tiere Hunger haben.
3: Die Rehe zum Beispiel, die sind sehr viel auch tagsüber sind die hier bei uns auf den Feldern. Wir sind auch hier im Tierheim direkt an den Feldern, was eigentlich sehr, sehr atypisch ist, weil die normalerweise sieht man die erst am Morgen früh oder am Abend spät. Und das ist, glaube ich, schon so ein Zeichen, dass sie eben Futter suchen überall.
2: Wenn man ein dehydriertes Reh sieht auf einem Feld, dann soll man es einem Wildhüter melden und der schaut dann dazu. Bei den Igeln ist das etwas anders.
3: Also das verletzte Igeli kann man gerne zu uns bringen. Wir hatten vorgestern so einen Fall, gehabt, wo jemand am Morgen um 2:30 auf unser Notfalltelefon hat geschrieben hat. Das ist natürlich um die Zeit nicht mehr bedient, dass sie einen verletzten Igel gefunden haben und dass sie ihn bei uns in den Briefkasten tun. Bitte nicht so.
2: Sondern auch dort einen Wildhüter anrufen, wenn die Igeli-Station zu ist, so Tamara Jung. Wenn man den wilden Tieren begegnet, soll man sich ruhig verhalten und sie ja nicht noch mehr stressen, als sie schon sind.
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0: Guten Morgen. Das ist ne der Gana-3-Wecker. Manchmal brauchen wir nicht viel. Manchmal länger ein paar Töne von Mr. Big. Und wir sind glücklich. Mit dem Gana-3-Klassiker starten wir rein, Freitag. Es gibt ihn noch vor den 9. Dazu der aktuell vor Saben von Sabrina Carpenter, Manchild. So läuft es hier bei uns in der nächsten halben Stunde. Jetzt ab mit News, 8:30.
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0: Die ist Laura Haller. Zarberg hat vorgestern Abend einen Blitz in einem Baum eingeschlagen. Ein Stück davon ist im Altersheim nebendran gelandet. Im Zimmer vor dem Altersheim ist ein etwa 30 cm grosses Stück Holz gelandet. Ein Anwohner hat daraufhin direkt der Feuerwehr angerufen. Die hat die Fläche näher abgesperrt, falls noch mehr passiert wäre. Sie sind aber glimpflich davon gekommen, sagt die Leiterin vom Arvital Altersheim, Sonja Spring.
3: Sie hatte die Balkontür offen. Oder? Die haben natürlich, sie müssen vorstellen, es kommt endlich mal Regen und Luft. Und dann haben sie viel das Holz aufzutun und zu lüften. Und zum Glück hat sie offen gehabt, weil sonst hat sie auch die Scheiben verjettet. Oder?
0: Jetzt schauen verschiedene Baumspezialistinnen und Baumspezialisten, wie dass man die Linden noch erhalten kann. Die gehen davon aus, dass die Linde das dann schon überlebt. Blitzschläge sind schliesslich normal in der Natur. Italien darf sich aktuell nicht als Zivilkläger im Strafverfahren zur Brandkatastrophe in Gramontana beteiligen. Das teilt die Walliser Staatsanwaltschaft mit. Italien hat den Antrag gestellt, weil der Staat wegen der Behandlung und der Versorgung der Brandopfer viel Kosten entstanden sind. Der abgelehnte Entscheid wird Italien jetzt anfechten. Beim Brand in der Silvesternacht sind 6 Menschen aus Italien gestorben. Mehrere Verletzte, darunter auch Jugendliche aus der Schweiz, sind in Italien behandelt worden. Der US-Präsident Donald Trump verschärft die Regeln für die Staatsbürgerschaft durch die Geburt. Das teilt das Weisse Haus mit. Neue Dekrete sollen den sogenannten Geburtstourismus verhindern. Dabei reisen schwangere Frauen in die USA, so dass ihre Kinder automatisch die US-Staatsbürgerschaft bekommen. Ein früherer Versuch von Trumps Geburtsrecht weitgehend abzuschaffen, ist im Juni vom Obersten Gerichtshof gestoppt worden. Die neuen Dekrete sind juristisch anders begründet und weniger umfassend. Beobachter erwarten wegen dem neue Klagen vor Gericht.
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0: Du stinkst! Würden wir nie sagen, aber denken wir im Moment häufig, haben wir ein bisschen Erbarmen miteinander. Auch wenn wir probieren, Feinschmücken, es ist schwierig. Der schweißt, der kommt und überdenkt jegliche Idee auch. 29 Grad und heute wieder Sonne an Gogo und heute wieder gutes Durchbeissen.
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0: 8:30 Kanal 3 aufdrehen, Scheiben runterlassen und die freie Fahrt geniessen. Ist nichts los unterwegs. Geniessen.
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Gana 3, 18 vor 9, guten Morgen. Oh nein, schon wieder zu viel abgemacht für ein Weekend. Kennen wir doch. Zusagen, zusagen, zusagen und dann einen halben Herzinfarkt bekommen, wenn wir in den Kalender schauen. Darum, vor dem stressigen Weekend, jetzt zuerst noch ein bisschen Ausmachen. Easy, drei Starten in Freitag machen wir mit dem Harry Styles. Gana 3.

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0: Guten Morgen, das ist der Freitag und er hier ist eine Woche. Die Stimme, geht's noch, Kalio? Way Down We Go, der Hit mit dabei nach den 9. Direkt nach dem News Update hören wir zu Kaigo zusammen mit der Eva Max. Whatever. Das ist ein aktueller für euch an diesem Freitagmorgen. Jetzt ist 9.
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0: Die liefert uns Laura Haller.
3: Italien darf sich aktuell nicht als Zivilkläger im Strafverfahren zur Brandkatastrophe in Gramontana beteiligen. Das teilt Walliser Staatsanwaltschaft mit. Italien hat den Antrag gestellt, weil der Staat wegen der Behandlungen und der Versorgung der Brandopfer viel Kosten entstanden sind. Der abgelehnte Entscheid wird Italien jetzt anfechten. Beim Brand in Silvesternacht sind 6 Menschen aus Italien gestorben. Mehrere Verletzte, darunter auch Jugendliche aus der Schweiz, sind in Italien behandelt worden. Die Fußball-Weltmeisterschaft in Nordamerika sorgt bei Airbnb für ein starkes Geschäft. In den Monaten April bis Juni haben Millionen von Gästen in den Spielorten in den USA, Kanada und Mexiko in einem Airbnb übernachtet. Das teilen sie heute mit. Weltweit ist die Zahl der gebuchten Übernachtungen um fast 10% gestiegen. Der Umsatz hat um 17% zugenommen. Airbnb redet vom stärksten Wachstum seit fast 3 Jahren. Airbnb rechnet auch für den Rest des Jahres mit weiterem Wachstum. Der US-Präsident Donald Trump verstärkt die Regeln für die Staatsbürgerschaft durch die Geburt. Das teilt das Weisse Haus mit. Neue Dekrete sollen den sogenannten Geburtstourismus verhindern. Dabei reisen schwangere Frauen in die USA, sodass ihre Kinder automatisch die US-Staatsbürgerschaft bekommen. Ein früher Versuch von Trumps, Geburtsrecht weitgehend abzuschaffen, ist im Juni vom Obersten Gerichtshof gestoppt worden. Die neuen Dekrete sind juristisch anders begründet und weniger umfassend. Beobachter erwarten wegen dem neue Klagen vor Gericht.
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0: Heute sind nicht für jeden Schädel gemacht. Wirklich nicht. Diese Leute steht das einfach nicht. Aber der Style, der ist im Moment zweitrangig. Besser, wir legen ein Chapeau an heute oder ein Beret oder irgendwie so eine Sonnenhut, so eine fancy Hut. Es geht wieder um die 30 Grad im Kanadrüland. Wir müssen uns wirklich schützen. Die Sonne, die scheint wie verrückt. Es bleibt aber ruhig, keine Gewitter gemeldet.
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0: Ruhig ist so unterwegs um 2 ab 9. Ist das, was wir hier sehen, im Studio. 079 342 22 22 ist die Nummer. Falls ihr etwas beobachtet, an einen Stau herfahren, den Unfall gut seht, 079 342 22 22. Gern gerne durchgeben eure Verkehrsmeldungen per WhatsApp. Sprachnachricht. Merci schön und gutes Ankommen.
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0: Schmeckst du fein? Es gibt kein schöneres Kompliment, das wir im Moment bekommen können, als das. Bei diesen Temperaturen ist fein schmecken wirklich eine Challenge und fast nicht zu erreichen. Auch wenn wir draußen unterwegs sind. Und spielt da gar nicht so eine Rolle, ob nicht zu fein schmecken. Wir müssen einfach die Hitze überstehen. Gut zu durchheben. Am Mikro Tanja Rupp.
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1: So faszinierend, Blitz und Donner. Aber wenn so ein Cape neben einem einschlägt, dann wird es ungemütlich.
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1: Schlägt Zarberg vorgestern einfach einen Blitz in einen Baum und Teile von diesem Baum landen im Altersheim nebendran. Was war da genau los gewesen? Florina Jufer aus der Kanal 3 Redaktion.
2: Am Dienstagabend hat es vielen Orten im Kanton Bern geregnet und gewittert. Viele Bewohnerinnen und Bewohner vom Arvital-Pflegeheim Zarberg waren froh und haben das Fenster und die Balkontüre aufgetan, um ein bisschen lüften, erzählt Geschäftsführerin Sonja Spring. Und plötzlich haben sie geklopft.
3: Unsere Bewohner sind wahnsinnig aufgeschreckt, zumal die auch noch auf dem Balkon gehockt oder so. Das hat einfach einen riesen Knall gegeben. Also ich bin nicht rum, aber ich habe mir sagen, dass sie eine Bombe hat eingeschlagen hat. Einfach ein riesen Bretsch.
2: Der Blitz hat in die alte Linde eingeschlagen, die zwischen dem Altersheim und der Post steht.
3: Es hat natürlich durch die Gewalt von diesem Blitz hat das Holzstück davon gejettet. Mit einer Gewalt, oder? Und die eine Bewohnerin, die unter, noch eine Tür offen hatte, der hat dann etwa 30 cm grossen Holzsplitter ins Zimmer reingejettet. Und sie hat einfach Glück gehabt, dass sie nicht dort gestanden ist.
2: Ein Anwohner hat darauf eben gerade eine Feuerwehr angerufen. Die hat das Gebiet abgesperrt, dass niemand mehr durchläuft, falls noch mehr passiert wäre. Sie sind aber glimpflich davon gekommen, fängt Sonja Spring weiter.
3: Zum Glück hat sie offen gehabt, weil sonst hat sie auch eine Scheibe verjettet, oder? Der Baum hat ja auch anbrennen können. Wir wissen eben nicht genau, wie alt das die Linde ist, aber wir gehen davon aus, dass die auch gut 200-jährig ist. Das ist ein Riesenbaum. Der höchste Punkt halt in diesem Quartier, darum ist wahrscheinlich der Blitz auch dort drin.
2: Verschiedene Baumspezialistinnen und Baumspezialisten kümmern sich jetzt um die Linde. Das höchste Ziel sei, den Baum zu erhalten.
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Wir gehen zusammen durch den Freitagmorgen. Vielleicht mit Bauchweh, wenn wir so die News hören, lesen, schauen, dann ja, gibt es uns nicht immer ein gutes Gefühl, was da auf der Welt alles passiert. Umso wichtiger ist Musik. Sie sind so leichte Hits, die uns irgendwie heute schweben und alles vergessen. Der hier ist so einer, Mr. Know-It-All, der Neue von Teddy Swims. Hören wir jetzt zusammen hier auf Kanal 3. Guten Freitagmorgen.

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0: Guten Vormittag. Das ist Kanal 3 mit der Aussicht, die wir so auch nicht alltag haben. Seid an frischer Luft, direkt vom Lake Life. Und senden von hier direkt zu euch auf den Bügel in die Ferien oder in euren Freien. Und neben Stimmung vom Festival gibt es heute natürlich auch Gang wie Gang gute Musik. In der nächsten Viertelstunde mit der Tracy Chapman Fast Car. Oder auch vom Nico Santos All Time High. Guten Freitag, jetzt ist es 10.
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0: Mit der Laura Haller.
3: Die Fußball-Weltmeisterschaft in Nordamerika sorgt bei Airbnb für ein starkes Geschäft. In den Monaten April bis Juni haben Millionen von Gästen in den Spielorten in den USA, Kanada und Mexiko in einem Airbnb übernachtet. Das teilen sie heute mit. Weltweit ist die Zahl der buchten Übernachtungen um fast 10% gestiegen. Der Umsatz hat um 17% zugenommen. Airbnb redet vom stärksten Wachstum seit fast 3 Jahren. Airbnb rechnet für den Rest des Jahres mit weiterem Wachstum. Die US-Regierung wird Visa-Anträge zukünftig noch strenger prüfen. Das berichtet das US-Medium The Daily Signal. Zukünftig sollen weitere Antragsteller ihre Social-Media-Kanäle Kontos öffentlich zugänglich machen müssen. Betroffen davon wären unter anderem ausländische Journalistinnen und Journalisten. Das US-Ministerium bestätigt, dass es diese Verfahren bei der Visa-Vergabe laufend prüft. Das Ziel sei, mögliche Sicherheitsrisiken früh zu erkennen. Meta muss in den USA rund 500 Millionen Franken für einen Jugendschutz zahlen. Das hat das Gericht im Bundesstaat New Mexico entschieden. Der Mutterkonzern von Facebook und Instagram sollen damit Schäden abfedern, die Jugendlichen für die Plattform entstanden sind. Ein Teil des Geldes ist für die Behandlung von Betroffenen, ein weiterer für die Prävention und bessere Kontrolle. Zusätzlich muss Meta das Alter der Nutzerinnen und Nutzer strenger überprüfen. Der Konzern wird das Urteil anfechten.
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0: Das Wetter, das könnte nicht besser sein an diesem Freitag. Fast keine Woche rum. Es bleibt trocken bis Abend. Die Temperatur bei etwa 29 Grad und ein bisschen am Nachmittag. Können also schon mal überlegen, wo wir dann hinten am Feierabend her wollen. Vielleicht ja das Lake Life. Hier bei uns heute schnell kann Sally sagen am Stang. Wir senden nämlich direkt von hier. Sie also bis in Abend rein hier.
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0: Es ist 3 ab 10 und auf der Straße und schon läuft alles ohne Probleme. Ich habe noch keine Meldungen, kommen gut und sicher an uns Ziel.
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0: Das ist Kanal 3, live vom Lake Life. 20 ab 10 haben wir und Festivalzeit. Das ist Flirtezeit. Perfekt für ein Date. Oder vielleicht für zwei. Oder für drei.
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0: Ja, mehrere Dates an einem Tag. Dem sagt man Stack Dating. So ein bisschen wie swipen, halt aber einfach in echt. Und da ist doch ein Festival wie das Lake Life perfekt dazu. Einfach pro Konzert ein anderes Date. Die Frage ist aber, wie offen kann ich dir dann sagen, dass ich heute mehrere Dates mit verschiedenen Leuten habe? Trickskech, Singlepaar und Familienberater aus Orpung. Soll ich es eigentlich von Anfang an gross rausposaunen?
2: Ich denke, ehrlich sein, ja, aber nicht zu detailliert. Wenn es relevant wird im Gespräch, kann man offen kommunizieren. Ja, ich date im Moment sehr offen und lerne verschiedene Menschen kennen. Weil beim ersten Mal sind ja beide noch frei. Und wie gesagt,

0: meisten gehen bei modernen Dating sowieso von dem aus.
1: Ja, und ich kann es ja dann gleich auch gerne um sein, dass einem die Person in echt aufs Mal nicht passt. Eine kleine knifflige Frage. Wie reagiere ich dann, wenn es nicht passt?
0: Ich würde respektvoll bleiben, den Menschen als Individuum sehen. Und wenn man nur also ja, für gesagt, ein kurzes Date hat, dann kann man ja das abschließen. Und dann kann man ja schreiben, ja, ich glaube, wir haben beide gesehen, dass es nicht so passt und so. Und, oder ich habe mich für jemand anderes entschieden, auch wenn es nicht so ist.
1: Und jetzt ist noch eine fiese Variante für alle Dates, die am Lake Life nicht so gut laufen. Horti sagen, man holt etwas zu trinken während dem Konzert. Und schwupps, ist mir eine Menschenmenge verschwunden. Aber ich glaube, die lassen wir sein.
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0: mit Kanal 3. Richtig Wochenende, es ist Freitagvormittag. 19 Minuten, dann haben wir 11 und wir senden heute direkt vom Lake Life Festival. Kommt doch vorbei.
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0: Ja, und gestern Abend, da war das Gelände so richtig am Pumpen. Kein Wunder, weil der riesen Weltstar Lenny Kravitz zu uns in Zeeland ist gekommen. Irgendetwas ist da ein bisschen schief gelaufen. Ja. Auf jeden Fall ist Lenny Kravitz gestern hier gewesen und der hat nicht nur mit seinem Gesang überzeugt, sondern auch mit seinem Aussehen. Das nicht nur bei den Frauen, sondern auch bei den Männern. Er hat hier gefunden.
3: Ja, es ist der Lenny. Ja, nichts Angst erwartet. Ja, Motherfucker, das soll ich mehr sagen.
0: Der kann singen, sieht gut aus und ist ein Weltstar. Kann man also auch ein bisschen eifersüchtig sein.
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0: Das ist ganz wie direkt vom Lake Life Gelände, wo gestern Abend der Lenny Kravitz gerockt hat. Und die nächste halbe Stunde da rockt der Bon Jovi für euch. It's my life. Und zwar egal, ob ihr jetzt auch am Lake Life seid oder nicht, sein Klassiker It's My Life habe ich für euch parat. Gehört ihr hier bei uns aus dem Radio raus. I'm gonna kiss somebody. Zusammen mit dem Purple Disco Machine und Sophie and the Giants Paradise. Ich wünsche euch weiterhin einen guten Freitag. Jetzt ist es 11.
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0: Mit der Laura Haller.
3: Das Brettelengebiet zu Radaufingen kommt gleich etwas anders daher. BKW muss das Gebiet nämlich renaturieren. Dass das Wasserkraftwerk Mühlenberg eine neue Konzession bekommt, sei es nötig, dass man Aare wieder Schlaufen gibt, wie sie es früher hatte. Für die Leute, die den Wanderweg an Aare nachbrauchen, gibt es ein Zeitchen Einschränkungen. Aber es lohnt sich schlussendlich, wie der Mediensprecher von BKW, der Philipp Meder, sagt.
4: Aber nachher, wenn das mal renaturiert ist, sind das natürlich auch sehr schöne Gebiete, wo man Vögel beobachten kann, wo man sieht, wie dort die Natur wieder aufleben kann. Und das ist natürlich auch für alle in diesem Gebiet und für die Wanderer auch, ist das dann auch sicher sehr schön, dann nächstes Jahr zu sehen, wie sich das die Natur hier wieder entwickeln kann.
3: Das Renaturierungsprojekt im Brettelengebiet Radaufingen startet Ende diesen Monat und geht dann bis in nächstes Frühling hinein. Die US-Regierung wird die Visa-Anträge zukünftig noch strenger prüfen. Das berichtet das US-Medium The Daily Signal. Zukünftig sollen weitere Antragsteller ihre Social-Media-Kanäle öffentlich zugänglich machen müssen. Betroffen davon wären unter anderem ausländische Journalistinnen und Journalisten. Das US-Aussenministerium bestätigt, dass die Verfahren bei der Visa-Vergabe laufend prüft. Das Ziel sei, mögliche Sicherheitsrisiken früh zu erkennen. Meta muss in den USA rund 500 Millionen Franken für einen Jugendschutz zahlen. Das hat das Gericht im Bundesstaat New Mexico entschieden. Der Mutterkonzern von Facebook und Instagram soll damit Schäden abfedern, die Jugendlichen für die Plattform entstanden sind. Ein Teil des Geldes ist für die Behandlung von Betroffenen, ein weiterer für die Prävention und bessere Kontrolle. Zusätzlich muss Meta das Alter der Nutzerinnen und Nutzer strenger überprüfen. Der Konzern wird das Urteil anfechten.
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0: Sonnencreme und Schweiß, das auch heute die zwei Geschmäcker, die wir am meisten Nase haben. Es ist wieder ein richtig schöner Sommertag. Es wird heiß mit 29 Grad am Nami. Dazu kann es hier und da noch ein Wölkchen geben, das heute ein Schatten gibt. Und für die Abkühlung lüftet er die Beise noch ganz leicht.
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0: 3 ab 11 und aktuell haben wir keine Stoß und Stocker, die gemeldet sind, kommen gut und sicher an uns zu sein.
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0: Schön, gehen wir zusammen durch den Freitagvormittag, 20 ab 11, das ist Kanal 3. Heute mit dem Studio, direkt vom Lake Life Festival am Senden. Und es ist schon jetzt ziemlich heiß und schön sonnig.
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0: Aber es ist noch schön, es lüftelt so ein bisschen und Mario Rindsbach vom Meteotest hat das Wetter vielleicht heute sonst noch Überraschungen für uns parat. Ein bisschen Regen zum Beispiel.
2: Nein, heute am Nachmittag und am Abend bleibt es trocken. Am Nachmittag gibt es ein paar Quellwolken, die breiten sich ein bisschen aus, können hier und dort ein bisschen Schatten bringen, aber kein Regen. Und die Temperatur am Nachmittag ziemlich heiß, gegen die 30 Grad, in der Nacht auf Montag kühlt es ab auf etwa 15 Grad.
0: Schauen wir doch schnell vor auf das Wochenende. Wie sieht der Samstag dort aus?
2: Der Samstag, der bringt sehr viel Sonnenschein.

0: am Morgen ist es noch recht frisch, mit Temperaturen um die 15 Grad. Am Nachmittag wird es aber heiß. Die Biese stellt ab. Wir haben dann bis zu 32 Grad zu erwarten. Dazu über dem Jura und dort ein paar Quellwolken, aber sonst scheint die Sonne.
1: Geht also wieder eine richtige Hitzeschlacht, auch am Sonntag?
0: Am Sonntag ist es weiterhin sehr heiß, Temperaturen über 30 Grad. Die Luft ist dann ein bisschen feuchter und es ist dann möglich, dass dann am Nachmittag und gegen Abend und dort mal ein Regenguss oder ein Gewitter durchkommt, aber das definitiv nicht flächendeckend. Also eine grosse Entspannung von der Trockenheit gibt es nicht.

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0: Auch die, die nicht wissen, was sie heute noch machen wollen, kommen vorbei am Lake Life Festival zu Biel. Wir sind live vor Ort. Freuen uns, wenn ihr heute kommt, Hallo sagen. Und falls ihr heute müsst bügeln müsst, dann habe ich natürlich gleich einen Haufen gute Musik. Der neue von Baschi, Haus bauen zum Beispiel. Und gibt noch einen Klassiker mit dabei. Nächste halbe Stunde, Kids in America. Jetzt ist es 11:30. Die
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0: Mit der Laura Haller.
3: Die BKW muss das Brettelengebiet zu Radufingen renaturieren. Der BKW gehört der Teil dort, wo das Wasserkraftwerk Mühlenberg steht. Und das braucht eine neue Konzession, dass man es weiter im Betrieb halten kann. Genau darum ist die Renaturierung so wichtig, wie der BKW-Mediensprecher Philipp Meder sagt. Konkret tun sie rechts vom Aarenufer den Damm wieder auf. Das kleine Seele, das es dort hat, wollen sie wieder mit der Aare verbinden.
4: So, dass ein Teil vom Wasser wieder aus der Aare durch den Seitenarm durchfließt, also mit so seichten Gewässerort, also mit niedrigem Wasserstand. Und das gibt dann so langsam fließendes Gewässer. Libellen können dort leben, da gibt es Amphibien, die dort leben, da können Fische leichen.
3: Und auch Pflanzenarten sollen sich wieder ansiedeln, die bis jetzt keinen Platz haben in diesem Gebiet. Anfangen tun die Bauarbeiten dann schon diesen Monat und gehen bis nächstes Frühling. Rund 900 Kinder starten am Montag in Nidau ins neue Schuljahr. Die Stadt Nidau erinnert wegen dem alle Verkehrsteilnehmenden daran, vorsichtig unterwegs zu sein. Besonders wichtig sei ein sicherer Schulweg. Eltern sollen da mit den Kindern üben und wenn möglich auf ältere Taxis verzichten. Autofahrerinnen und Autofahrer werden aufgefordert, langsam zu fahren und bei Fußgängerstreifen mit überquerenden Kindern komplett anzuhalten. Die Kantonspolizei verstärkt zum Schulstart Kontrollen, besonders in den Begegnungszonen der Kindergärten. Bei einer Schiesserei an einer Schule in Thailand sind mindestens 7 Menschen gestorben. Das melden die örtlichen Behörden. Unter den Toten sind 3 Lehrer, 3 Schüler und der mutmaßliche Täter. Die Schiesserei ist an einer Schule in der Provinz Nonthaburi nördlich von Bangkok passiert. Laut der Polizei soll der Täter ein Schüler gewesen sein und sich nach der Tat selber erschossen haben. Zudem sind mindestens 15 Menschen verletzt.
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0: Unser heutiger Mode-Accessoire, ob wir sie zwei oder nicht, Schweißperlen. Es ist um heiß. 29 Grad gibt es im Nami und schon jetzt, wenn wir da in der Sonne etwas machen, läuft es nur so ab. Hoffentlich könnt ihr euch irgendwo abkühlen an diesem sonnigen und warmen Freitag.
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0: Ja, da kommen die aktuell problemlos und gebig vorwärts auf der Straße und der Schiene. Sie kennen Stoß und Stocker gemeldet am 4:30. Grüße ins Auto und eine gute Fahrt.
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0: Hallo zusammen, das ist Gal 3, 17 Minuten, dann haben wir 12 und gefühlt halb Hollywood. Ist heute Abend zu Gast, zu Lies, geht neben dem Parkschwimmbad.
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0: Tom Holland, Zendaya, Anne Hathaway, Matt Damon, das sind nur ein paar grosse Namen. Seht ihr heute Abend im neuesten Hollywood-Blockbuster «Die Odyssee». Sven Müller vom Gal3-Team.
2: «Die Odyssee» erzählt die Geschichte vom griechischen Held Odysseus. Der kämpft im legendären Krieg von Troja und hat dort auch die Idee für das XXL-Holzross, wo sich die Soldaten drinnen verstecken. Nach dem Krieg will er zurück in seine Heimat, irrt aber 10 Jahre auf dem Mittelmeer um.
3: Hilf mir heimzukehren.
4: Dies ist ein Haus, das auf einen Herrn wartet. Ich will, dass du mich erwählst.
5: Ithakas König wird zurückkehren.
4: Nein, wird er nicht.
6: Was wird er tun, wenn er zurückkommt und all diese Freier in seinem Haus findet?
4: Du sehnst dich nach einem Vater, den du nie gekannt hast, wie ein winselnder Bastard.
2: Auf dem Höllentrip verteidigt er sein Leben gegen überirdische Wesen und böse Kreaturen vor griechischer Mythologie.
0: Regisseur ist der Christopher Nolan. Der hat mit Interstellar, Batman, The Dark Knight oder auch Oppenheimer schon ein paar riesen Filme rausgebracht. 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

0: Baby. Manchmal braucht es gar nicht grosse Wörter für gute Musik. Es längt es, Dai Dai. Ja, der Sommerhit von Burna Boy und Shakira gibt es nur nächste Viertelstunde für mich. Und auch die Lumineers haben sich einfach mal beim Titel gedacht, da behalten wir jetzt kurz. Ho, hey, ebenfalls nach der 12 für euch parat hier bei uns bei Kanal 3.
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0: Mit der Laura Haller.
3: Das Brettelengebiet zu Radaufingen kommt gleich ein bisschen anders daher. Die BKW muss das Gebiet nämlich renaturieren. Dass das Wasserkraftwerk Mühlenberg eine neue Konzession bekommt, sei es nötig, dass man Aaren wieder eine Schlaufe gibt, wie sie es früher hatte. Für die Leute, die den Wanderweg an Aaren nachher machen, gibt es ein Zeitchen Einschränkungen. Aber es lohnt sich schlussendlich, wie der Mediensprecher von BKW, der Philipp Meder, sagt.
4: Aber nachher, wenn das mal renaturiert ist, sind das natürlich auch sehr schöne Gebiete, wo man Vögel beobachten kann, wo man sieht, wie dort die Natur wieder aufleben kann. Und das ist natürlich auch für alle in diesem Gebiet und für die Wanderer auch, ist das dann auch sicher sehr schön, dann nächstes Jahr zu sehen, wie sich das die Natur hier wieder entwickeln kann.
3: Das Renaturierungsprojekt im Brettelengebiet zu Radaufingen startet Ende diesen Monat und geht dann bis in nächsten Frühling hinein. Rund 900 Kinder starten am Montag in Nidau ins neue Schuljahr. Die Stadt Nidau erinnert wegen dem alle Verkehrsteilnehmenden daran, vorsichtig unterwegs zu sein. Ein sicherer Schulweg sei besonders wichtig. Eltern sollen den mit den Kindern üben und wenn möglich auf ältere Taxis verzichten. Autofahrerinnen und Autofahrer werden aufgefordert, langsam zu fahren und bei Fußgängerstreifen mit überquerenden Kindern komplett anzuhalten. Die Kantonspolizei verstärkt zum Schulstart die Kontrollen, besonders in den Begegnungszonen vor den Kindergärten. Bei einer Schiesserei an einer Schule in Thailand sind mindestens 7 Menschen gestorben. Das melden die örtlichen Behörden. Unter den Toten sind 3 Lehrer, 3 Schüler und der mutmaßliche Täter. Die Schiesserei ist an einer Schule in der Provinz Nonthaburi, nördlich von Bangkok, passiert. Laut der Polizei soll der Täter ein Schüler gewesen sein und sich nach der Tat selber erschossen haben. Zudem sind mindestens 15 Menschen verletzt.
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0: Kanal 3 sendet heute direkt live vom Lake Life Festival und es ist also schon ziemlich warm. Aktuell haben wir 25 Grad zu Biel, 24 Grenchen und 26 Grad zur Berg. Aber es küdelt noch so eine schöne Beise. Die nehmen wir natürlich gerne. Auch am Nami bleibt es schön und heiß bei 29 Grad und das Wochenende, das wird dann sogar noch etwas heißer. Temperaturen so bei die 32 Grad herum, die Sonne die brennt. Er muss am Samstag den ganzen Tag. Am Sonntag dagegen Abend ein Gewitter hier und da mal möglich, aber sicher nicht überall.
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0: Grüße ins Auto am 3 ab 12. Ich hoffe, ihr seid weiterhin gut unterwegs hier auf dem Weg Richtung Mittag. Auf der Straße solltet ihr immer problemlos vorwärts kommen. Kinderstoss und Stocker gemeldet. Gebige Fahrt.

0: Mit Kanal 3 durch den Freitagmittag. Wir sind live am Lake Life Festival. Richtig schön hier. Guten Wunsch auch denen, die gerade zum Mittag sind.
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0: Wenn man im Brettelengebiet zu Radolfingen geht, spazieren, dann ist man in der idyllischen Natur raus. Zwischen Wald, Feldern und Aare gibt es einen Wanderweg, der dort durchführt. In der Nähe ist auch das Wasserkraftwerk Mühlenberg und das braucht eine neue Konzession. Darum muss die BKW etwas machen in diesem Gebiet. Trami Furrer aus der Redaktion berichtet.
2: Konkret muss die BKW das Gebiet renaturieren. Ihr gehört den Teil des Gebiets, nämlich wo auch das Wasserkraftwerk Mühlenberg drauf steht. Das Projekt hat auch eine historische Geschichte, wie der Philipp Meder, Mediensprecher von BKW, erklärt.
3: Hat an dem Ort, nämlich in dem Gebiet Brettelen, hat Dare früher noch so ein bisschen Schlaufen gemacht. Das ist nicht so gerade ausgegangen, sondern hat ein bisschen rechts und ein bisschen links meandriert. Wir hätten das vor langer Zeit einmal begradigt. Und was wir jetzt machen, ist, dass wir so einen Seitenarm von der Aare wieder aufmachen, wie der früher noch gewesen ist.
2: Das soll der Ort sein, wo unter anderem den Tieren zugutekommt. Zum Beispiel sollen die Vögel in den Bäumen nisten können. Die Renaturierung muss BKW auch machen, um der Natur etwas Gutes zu tun.
3: Ja, es geht natürlich darum, dass immer Wasserkraftnutzung ist ein gewisser Eingriff in die Natur, das ist klar. Und wir geben jetzt hier der Natur wieder etwas zurück mit dem Seitenarm. Da gibt es ideales Gebiet für Libellen, für Fisch, für Pionierpflanzen, dass die hier wieder wachsen und leben und gedeihen.
2: Bei diesem Renaturierungsprojekt hat die BKW aber auch Herausforderungen, die sie beachten muss.
3: Das eine ist natürlich, handelt sich um die Aare, Fluss. Der hat einmal Hochwasser. Also wir müssen ein bisschen schauen, dass wir hier die idealen Zeiten verwünschen, um hier dran zu bauen. Und zum anderen gibt es vorgeschriebene Schonzeiten für Fisch. Und die müssen wir doch auch respektieren, dass wir hier nicht den bauen, wenn die geschont werden müssen.
2: Bauarbeiten im Brettelengebiet Radolfingen für den 1. Monat

0: und gehen voraussichtlich bis in Frühling nächstes Jahr reichen. Für die Leute, die dort wandern gehen, gibt es kleinere Umwege, die sie dann machen müssen.
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0: 3 direkt vom Lake Life vom Santa an diesem Freitag. Und in dieser Hitze, da möchten wir manchmal schon einfach ein bisschen jammern. Einfach, weil wir es vielleicht auch nicht unbedingt mögen verleiden. Könnt ihr in der nächsten halben Stunde zu einer schönen Melodie machen? Duncan Lauren Arcade ist parat für euch. Zusammen mit dem Frankie Goes to Hollywood und seinem Klassiker Relax. Schönen Freitag mit GAL 3 wünsche ich jetzt ein halb 1.
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0: Mit der Laura Haller.
3: Die BKW muss das Brettelengebiet zu Radaufingen renaturieren. An die BKW gehört der Teil, dort wo das Wasserkraftwerk Mühlenberg steht. Und das braucht eine neue Konzession, dass man es weiter in Betrieb halten kann. Genau darum ist die Renaturierung so wichtig, wie der BKW-Mediensprecher Philipp Meder sagt. Konkret tun sie rechts vom Aarenufer den Damm wieder auf. Das kleine Seele, das sie dort haben, wollen sie wieder mit der Aare verbinden.
4: So, dass ein Teil vom Wasser wieder aus der Aare durch den Seitenarm durchfließt, also mit so seichten Gewässerort, also mit niedrigem Wasserstand. Und das gibt dann so langsam fließendes Gewässer. Libellen können dort leben, da gibt es Amphibien, die dort leben.
3: Dazu können Fische laichen und auch Pflanzenarten sollen sich wieder ansiedeln, die bis jetzt keinen Platz haben in diesem Gebiet. Anfangen die Bauarbeiten dann schon diesen Monat und gehen bis nächsten Frühling. Rund 900 Kinder starten am Montag in Nidau ins neue Schuljahr. Die Stadt Nidau erinnert wegen dem alle Verkehrsteilnehmenden daran, vorsichtig unterwegs zu sein. Ein sicherer Schulweg sei besonders wichtig. Eltern sollen das mit den Kindern üben und wenn möglich auf Elterntaxis verzichten. Autofahrerinnen und Autofahrer werden aufgefordert, langsam zu fahren und bei Fußgängerstreifen mit überquerenden Kindern komplett anzuhalten. Die Kantonspolizei verstärkt zum Schulstart die Kontrollen, besonders in den Begegnungszonen vor den Kindergärten. Beim Klettern in Südtirol ist ein 14-jähriges Mädchen gestorben. Das teilt die italienische Bergwache mit. Die Jugendliche ist im Latemar-Massiv rund 90 Meter in die Tiefe gestürzt. Der Unfall ist direkt vor den Augen der Eltern der Jugendlichen passiert. Die Familie hat Ferien gemacht in den Dolomiten und ist aus Tschechien. Die Bergwache geht davon aus, dass die 14-Jährige ausgerutscht ist. Laut der Bergwache ist sie noch an der Unfallstelle verstorben.
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0: Die Schlange vor der Gelateria heute wieder ewig lang. Haben wir den Hut dabei, wenn die Sonne oben abbrätscht. Da sind wir sicher froh drum. Und das macht sie eben auch den Namitsch weiterhin oben abbrätschen. Nur ein paar Wochen um und knapp 30 Grad. Je nachdem kann es sich aber gleich ein bisschen ganz angenehm anfühlen, dass es die Beise noch geht.
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0: Es ist 3 ab halb 1 und normalerweise haben wir am Freitagmittag zum Teil auch schon gestaugt, weil viele finden, heute Nachmittag muss ich nicht mehr bügeln. Aber es sind noch Ferienzeiten, merkt man auf der Strasse. Aktuell keine Staus und Stocker. Kommt gut und pünktlich an euer Ziel.

0: Das ist der Freitagmittag auf Kanal 3, 14 Minuten. Dann haben wir eins heute mit dem Studio direkt vom Lake Life Festival am Senden. Und es ist schon jetzt richtig heiß und sonnig.
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0: Was aber noch schön ist, es lüftet so ein bisschen. Mario Nilsbacher vom Meteotest hat das Wetter heute sonst noch ein paar Überraschungen parat. Vielleicht zum Beispiel sogar Regen?
2: Nein, heute am Nachmittag und am Abend bleibt es trocken. Am Nachmittag gibt es ein paar Quellwolken. Die breiten sich ein bisschen aus, können hier und dort ein bisschen Schatten bringen, aber kein Regen. Und die Temperatur am Nachmittag ziemlich heiß, gegen die 30 Grad. In der Nacht auf Montag kühlt es ab auf etwa 15 Grad.
0: Ja, und dann steht jetzt Wochenende vor der Tür. Schauen wir schon mal vor, wie sieht da der Samstag aus?
2: Der Samstag der bringt sehr viel Sonnenschein. Am Morgen da ist es noch recht frisch, mit Temperaturen um die 15 Grad. Am Nachmittag wird es aber heiß. Die Beise stellt ab. Wir haben dann bis zu 32 Grad zu erwarten. Dazu über dem Jura und dort ein paar Quellwolken, aber sonst scheint die Sonne.
0: Ja, Halleluja, da gibt es wieder eine richtige Hitzeschlacht am Sonntag auch nochmal.
2: Am Sonntag da ist es weiterhin sehr heiß, Temperaturen über 30 Grad. Die Luft ist dann ein bisschen feuchter und es ist dann möglich, dass dann am Nachmittag und gegen Abend hier und dort mal ein Regenguss oder ein Gewitter durchkommt, aber das definitiv nicht flächendeckend. Also eine grosse Entspannung von der Trockenheit gibt es nicht.

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0: Mit richtig chilliger Musik starten wir zusammen in den letzten Nami vor dem Weekend rein. Vance Joy mit Clarity. Nehmen wir noch einen Schluck vom kühlen Eistee und genießen es. Und dann gibt es noch den Tommy Kitten mit The Tide is High hier bei uns auf Kanal 3. Wir senden live vom Lake Life heute. Jetzt gibt es aber zuerst noch die Nachrichten. Es ist eins.
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0: Hat nach Laura Haller.
3: Das Brettelengebiet zu Radaufingen kommt gleich ein bisschen anders daher. Die BKW muss das Gebiet nämlich renaturieren. Dass das Wasserkraftwerk Mühlenberg eine neue Konzession bekommt, sei es nötig, dass man Aare wieder eine Schlaufe gibt, wie sie es früher hatte. Für die Leute, die den Wanderweg an Aare nachher machen, gibt es ein Zeit Einschränkungen. Aber es lohne sich schlussendlich, wie der Mediensprecher von BKW, der Philipp Meder, sagt.
4: Aber nachher, wenn das mal renaturiert ist, sind das natürlich auch sehr schöne Gebiete, wo man Vögel beobachten kann, wo man sieht, wie dort die Natur wieder kann aufleben und das ist natürlich auch für alle in diesem Gebiet und für die Wanderer auch, ist das dann auch sicher sehr schön, dann nächstes Jahr zu sehen, wie sich das die Natur da wieder entwickeln kann.
3: Das Renaturierungsprojekt im Brettelengebiet zu Radaufingen startet Ende diesem Monat und geht dann bis in nächsten Frühling rein. Nach einem Badeunfall im Bielersee gestern ist ein 50-jähriger Mann gestorben. Das der Kantonspolizei Bern heute mit. Der Mann ist gestern Nachmittag beim Schwimmen auf der Höhe vom Strandweg zu Biel plötzlich untergegangen. Trotz einer grossen Suchaktion mit Taucher und einer Drohne konnte der Mann nur noch tot aus dem Wasser geborgen werden. Die Kantonspolizei Bern ermittelt jetzt die Ursache des Unfalls. Beim Klettern in Südtirol ist ein 14-jähriges Mädchen gestorben. Das teilt die italienische Bergwache mit. Die Jugendliche ist im Latemar-Massiv rund 90 Meter in die Tiefe gestürzt. Der Unfall ist direkt vor den Augen der Eltern der Jugendlichen passiert. Die Familie hat Ferien gemacht in den Dolomiten und ist aus Tschechien. Die Bergwache geht davon aus, dass die 14-Jährige ausgerutscht ist. Laut der Bergwache ist sie noch an der Unfallstelle verstorben.
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0: So viele schöne Menschen heute schon gesehen. Wir sind nämlich direkt vom Lake Life am Senden. Ja, und da haben wir heute perfektes Wetter und auch eine schöne Aussicht. 29 Grad, ein bisschen Beise. Und jetzt am Nami gibt es zwischendurch vielleicht sogar ein bisschen Schatten von ein paar Wochen. Mehr braucht es eigentlich nicht. Noch die aktuellen Temperaturen heute. Es ist 25 Grad zu Biel, 28 Grad zu Lopsigen und 26 Grad zu Bieterle.
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0: 3AB1 ist und aktuell läuft alles wunderbar auf der Straße. 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

0: Zusammen geht's Richtung Wochenende. Nur noch der Name heute durchhaben. Kanal 3 hat reingeschaltet. Und heute sind wir direkt vom Lake Life Festival zu Biel am Senden.
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0: Und heute Freitag läuft an diesem Lake Life Festival noch richtig viel. Sven Müller aus dem Kanal 3 Team, du stehst hier neben mir. Du hast ein paar Highlights rausgepickt.
3: Ja, am besten fangen wir an mit dem, was jetzt losgeht, um 13:30 Uhr. Pole Sport Einführung. Also, das ist so akrobatisch an Stangen tanzen. Vielleicht werdet ihr mich auch noch sehen, wenn ich einen Hitzerschlag bekomme und das ausprobieren. Wer weiß. Und für alle, die vielleicht ein bisschen Abkühlung wollen, ganz viele Aktivitäten am See gibt es natürlich auch. Zum Beispiel vom Wakesurfen über Stand-Up-Paddeln bis zum Kanufahren.
0: Und sonst kann man ja einfach in den See reinkumpen, wenn man nichts von dem machen will, um sich abzukühlen. Wie sieht es musikalisch aus? Wer ist der Highlight?
3: Ja, ein Name, der sicher richtig gross raussticht heute, der US-amerikanische Rapper Macklemore. Wird mit seinen Hits diesen Freitagabend hier im Lake Life so richtig eine Festhütte herzaubern, da bin ich mir sicher. Natürlich gibt es auch noch ganz viel Schweizer Musik heute an diesem Lake Life Festival, zum Beispiel mit Kategorik, Phänomen oder auch der Eileen Allister.
0: Das tönt, er muss schon mal richtig anmächtig. Und vorher schauen natürlich wir von Kanal 3 hier, dass nur gute Musik läuft.
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0: Machen Sie gut. In den Freitagnachmittag gestartet. Es geht schon langsam Richtung Wochenende. Und wir von Kanal 3, wir haben so richtig Wochenendfeeling aktuell, weil ja, wir senden live vom Lake Life Festival heute. Den ganzen Tag sind wir da. Kommt doch schnell vorbei, komm Hallo sagen.
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0: Wenn man im Bretterlengebiet zu Radolfingen geht, spazieren, dann ist man in idyllischer Natur raus. Zwischen Waldfeldern und Aare gibt es einen Wanderweg, der dort durchführt. In der Nähe ist auch das Wasserkraftwerk Mühlenberg und das braucht eine neue Konzession. Darum muss die BKW etwas machen in diesem Gebiet. Darum habe ich vorher aus der Redaktion berichtet.
2: Konkret muss die BKW das Gebiet renaturieren. Ihr gehört der Teil des Gebiets, nämlich, wo auch das Wasserkraftwerk Mühlenberg drauf steht. Das Projekt hat auch eine historische Geschichte, wie der Philipp Meder, Mediensprecher von BKW, erklärt.
3: Hat an dem Ort, nämlich in dem Gebiet Brettelen, hat die Aare früher noch so ein bisschen Schlaufen gemacht. Das ist nicht so gerade ausgegangen, sondern hat ein bisschen rechts und ein bisschen links meandriert. Wir hätten das vor langer Zeit einmal begradigt. Und was wir jetzt machen, ist, dass wir so einen Seitenarm von der Aare wieder aufmachen, wie der früher noch gewesen ist.
2: Das soll der Ort sein, wo unter anderem den Tieren zu gut kommt. Zum Beispiel sollen die Vögel in den Bäumen nisten können. Die Renaturierung muss BKW auch machen, um der Natur etwas Gutes zu tun.
3: Ja, es geht natürlich darum, dass immer Wasserkraftnutzung ist ein gewisser Eingriff in die Natur, das ist klar. Und wir geben jetzt hier der Natur wieder etwas zurück mit dem Seitenarm. Da gibt es ein ideales Gebiet für Libellen, für Fisch, für Pionierpflanzen, dass die hier wieder wachsen und leben und gedeihen.
2: Bei diesem Renaturierungsprojekt hat BKW aber auch Herausforderungen, die sie beachten muss.
3: Das eine ist natürlich, handelt sich um die Aare, Fluss. Der hat einmal Hochwasser. Also, wir müssen ein bisschen schauen, dass wir hier die idealen Zeiten verwünschen, um hier dran zu bauen. Und zum anderen gibt es vorgeschriebene Schonzeiten für Fisch. Und die müssen wir doch auch respektieren, dass wir hier da nicht den bauen, wenn die geschont werden müssen.
2: Die Bauarbeiten im Brettelengebiet zu Radolfingen fangen Ende dieses Monats an und gehen voraussichtlich bis in Frühling nächstes Jahr reichen. Für die Leute, die dort wandern, gibt es kleinere Umwege, die sie dann machen müssen.
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0: Spiti Nachmittag, ihr hört Kanal 3 und uns ist es so ein langweilig geworden, das Bio im Studio. Darum haben wir gedacht, gehen wir ans Lake Life Festival und machen die Sendung direkt von dort. Musikalisch tönt es aber immer noch etwa gleich bei uns. Nächste halbe Stunde Unstoppable vor Sie Apparat für euch. Und für einen guten Mix gibt es noch den Kamerad mit I Believe. Schon habt ihr reingeschaltet, jetzt ist es 2.
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0: Mit der Laura Haller.
3: Die BKW muss das Brettelengebiet zu Radaufingen renaturieren. An die BKW gehört der Teil, dort wo das Wasserkraftwerk Mühlenberg steht. Und das braucht eine neue Konzession, dass man es weiter in Betrieb halten kann. Genau darum ist die Renaturierung so wichtig, wie der BKW-Mediensprecher Philipp Meder sagt. Konkret tun sie rechts vom Aarenufer den Damm wieder auf. Das kleine Seele, das sie dort haben, wollen sie wieder mit der Aare verbinden.
4: So, dass ein Teil vom Wasser wieder aus der Aare durch den Seitenarm durchfließt, also mit so seichten Gewässerort, also mit niedrigem Wasserstand. Und das gibt dann so langsam fließendes Gewässer. Libellen können dort leben, da gibt es Amphibien, die dort leben.
3: Dazu können Fische laichen und auch Pflanzenarten sollen sich wieder ansiedeln, die bis jetzt keinen Platz haben in diesem Gebiet. Anfangen die Bauarbeiten dann schon diesen Monat und gehen bis nächsten Frühling. Nach einem Badeunfall im Bielersee gestern ist ein 50-jähriger Mann gestorben. Das der Kantonspolizei Bern heute mit. Der Mann ist gestern Nachmittag beim Schwimmen auf der Höhe vom Strandweg zu Biel plötzlich untergegangen. Trotz einer grossen Suchaktion mit Taucher und einer Drohne konnte der Mann nur noch tot aus dem Wasser geborgen werden. Die Kantonspolizei Bern ermittelt jetzt die Ursache des Unfalls. Beim Klettern in Südtirol ist ein 14-jähriges Mädchen gestorben. Das teilt die italienische Bergwache mit. Die Jugendliche ist im Latemar-Massiv rund 90 Meter in die Tiefe gestürzt. Der Unfall ist direkt vor den Augen der Eltern der Jugendlichen passiert. Die Familie hat Ferien gemacht in den Dolomiten und ist aus Tschechien. Die Bergwache geht davon aus, dass die 14-Jährige ausgerutscht ist. Laut der Bergwache ist sie noch an der Unfallstelle verstorben.
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0: Ich bin zwar hier am Lake Life Festival schön im Schatten in unserem Sendewagen, aber ich habe gleich das Gefühl, ich habe mich irgendwie schon verbraten. Trotz Sonnencreme, trotz Schatten. Ja, die Sonne, die brennt gefährlich. Und ja, jetzt, wenn noch die Eisen geht, dann wird es eben noch ein bisschen gefährlicher. Dann merkt man die Hitze noch ein weniger. Es bleibt weiterhin noch am Nachmittag sonnig und heiß und auch am Wochenende dort sogar noch ein bisschen mehr. 32 Grad gibt es am Wochenende. Und Regen gibt es dann höchstens mal auf den Sonntagabend. Dort sind ein paar Gewitter möglich.
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0: Wir haben 3 ab 2 und aktuell läuft alles gut auf der Straße. 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

0: Freitag Nachmittag, Kanal 3 hat ihr eingeschaltet, 17 Minuten nach der 2 und wir schmecken schon langsam das Wochenende. Ja, und wir hier bei uns im Studio am Lake Life Festival, wir schmecken auch ein bisschen brätelte Würste.
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0: Kommt ihr einfach auch noch vorbei. Eins kann ziehen, etwas kann zu Nacht nehmen und vielleicht noch ein Konzert oder zwei kann hören. So startet man doch gerne das Wochenende.
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0: Kanal 3, die ihr eingeschaltet habt, an diesem Freitagnachmittag. Zusammen gehen wir richtig Wochenende und wir sind heute live vom Lake Life Festival zu Biel. Und so ein Festival, oder so Festivalzeit, das ist doch die perfekte Flirty-Zeit. Perfekt für ein Date oder vielleicht auch zwei oder drei.
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0: Ja, mehrere Dates an einem Tag, dem sagt man Stack-Dating. So ein bisschen wie Swipen, halt aber einfach in echt. Und da ist doch ein Festival wie das Lake Life perfekt dazu. Einfach pro Konzert ein anderes Date. Die Frage ist aber, wie offen kann ich dann sagen, dass ich heute mehrere Dates mit verschiedenen Leuten habe? Tricks-Kech, Singlepaar, Familie, Berater aus Arbum. Soll ich es eigentlich von Anfang an gross aus den Personen?
2: Ich denke, ehrlich sein, ja, aber nicht zu detailliert. Wenn es relevant wird im Gespräch, kann man offen kommunizieren, ja, ich date im Moment sehr offen und lerne verschiedene Menschen kennen. Weil man beim ersten Mal sind ja beide noch frei. Und wie gesagt, die meisten gehen beim modernen Dating sowieso von dem aus.
0: Ja, und ich kann es ja dann gleich auch gerne um sein, dass die Person in echt auf das Mal nicht passt. Eine kleine knifflige Frage. Wie reagiere ich dann, wenn es nicht passt?
2: Ich würde respektvoll bleiben, Menschen.

0: passt und so. Und, oder ich habe mich für jemand anderes entschieden, auch wenn es nicht so ist.
1: Und jetzt ist noch eine fiese Variante für alle Dates, die am Lakelife nicht so gut laufen. Hurti sagen, man holt etwas zu trinken während dem Konzert. Und schwupps, ist mir die Menschenmenge verschwunden. Aber ich glaube, die lassen wir sein.
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0: Das ist Kanal 3 am Freitinami. Und Freitinami ist ja eigentlich schon fast Wochenende. Das feiern wir mit dem Jason Derulo. Sie hat One to One, wir hören wir. Und dazu der aktuelle Hit von Olivia Rodrigo. Drop Dead heisst er. Beides hören wir in der nächsten halben Stunde. Jetzt ist 3.
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0: Mit Romy Furrer.
3: In der Stadt Biel können Eltern ihre Kinder neu auch die ganzen Sommerferien betreuen, wenn sie noch nicht in den Kindergarten gehen. Das Angebot läuft unter einem Ferienpass, ist aber in der Kita, wo die Kinder sich bewegen und zusammen spielen können. So will die Stadt die Betreuungslücken in den Ferien schliessen, sagt die Verantwortliche für die Koordination des Ferienpass, Lucia Studer.
4: Die Idee die ist eigentlich mehr oder weniger fast von den Eltern hergetragen worden, weil Eltern, die ihre Kinder eingeschrieben haben in den Kitas, die Einschreibung löst sich auf. Die ist eigentlich fertig am 31. Juli. Und die Schule fängt ja meistens erst in der zweiten Augustwoche an.
3: Darum hat die Stadt Biel die Sommerferien zum ersten Mal angeboten, Kinder zu betreuen. Rund 10 Kinder waren mit dabei. Weil sich das bewährt hat, gibt es das Angebot auch nächstes Jahr wieder. Nach einem Badeunfall im Bielersee gestern ist ein 50-jähriger Mann gestorben. Das teilt die Kantonspolizei Bern heute mit. Der Mann ist gestern Nachmittag beim Schwimmen auf der Höhe vom Strandweg zu Biel plötzlich untergegangen. Trotz einer grossen Suchaktion mit Taucher und einer Drohne konnte die Rettungskräfte den Mann nur noch tot aus dem Wasser nehmen. Die Kantonspolizei Bern ermittelt jetzt, warum der Mann ertrunken ist. Beim Locarno Filmfestival hat es heute einen Unfall gegeben. Am Morgen ist ein Teil von einer Bühne eingestürzt, wie die Kantonspolizei Tessin bestätigt. Der mittlere Abschnitt ist zusammengebrochen, bevor die geplanten Vorträge noch angefangen haben. Die Rettungskräfte haben eine Person versorgt, die sich dabei verletzt hat. Die restlichen Besucherinnen und Besucher konnten ohne Probleme ab der Bühne können. Warum dieser Teil von der Bühne im Locarno Filmfestival zusammengefallen ist, ist noch unklar.
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0: Perfektes Wetter für das Leihkleid verwünscht. Ja gut, ein bisschen heiß vielleicht, 28 Grad aktuell. Aber zum Glück kann man ja einfach schnell in den See kumpen für eine Abkühlung. Morgen ist genau gleich, viel Sonne und bis zu 32 Grad heiß und Gewitter sind auch morgen keine in Sicht.
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0: Jetzt ist 3 ab 3, ihr kommt ohne Störungen vorwärts im Kanal 3 Land. Gute Fahrt und kommt sicher ans Ziel.
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0: Kanal 3 heute live vom Lake Life Festival in Biel. Ja, es ist heiß. Ja, wir schwitzen. Besonders unangenehm der Schweiß.
5: Oh, da der Brust. Ganz klar. Ja, es fühlt sich einfach so blöd an. So grusig. So.
6: Unter den Armen?
7: Im Mecken, wenn das T-Shirt klebt. Definitiv.
0: Mühsam. Aber hey, was wäre ein Festival ohne Sonne? Nicht halb so cool, oder? Ich bin Andrea Stucki und zum Glück geht es uns ja allen gleich. Einen schönen zusammen.
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0: Mit Kanal 3, durch den Freitag, richtig Weekend, 21.03 Uhr ist. Schön, seid ihr mit uns. Noch keine Pläne für das Wochenende, das kann fast nicht sein. Es läuft so viel. Die Solothurn ist das Wochenende das Open Air Solothurn. Die Bern ist das Strassenkünstlerfest Baskers. Die Thun ist Thunfest. Morgen ist die Zürich noch Street Parade. Und unser Highlight das Wochenende, logisch oder, das Lake Life Festival zu Biel. Wir sind live vor Ort, kommt vorbei, kann Hallo sagen.
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0: Das ist Kanal 3 am Freitag. In 19 Minuten ist 4 Uhr und Freitag ist nicht nur der Tag vor dem Wochenende, sondern auch der Tag vor neuer Musik. Heute ist ein neuer Song von Ray Garvey rausgekommen und Ray Garvey, den kennen wir natürlich bestens. Und der neue Song, der heisst Rivers und der tönt so. Rausgebracht hat er den Song zusammen mit dem deutschen Musiker Imran. Und die Message von Rivers, die ist richtig herzig, sagt er Imran.
1: Rivers ist ein Song darüber, dass man für einen Menschen da ist. Vollkommen egal, was passiert. Im Refrain geht es ja auch darum, dass egal was passiert, man für den Menschen da ist. Und für mich ist es ein sehr persönlicher Song, weil ich die Strophe, also meine Strophe, über meine Frau geschrieben habe. Ich meine Frau auch namentlich erwähne. Und für mich ist es wirklich eine riesige, riesige Freude, diesen Song gemeinsam mit Ray gemacht zu haben und ihn auch jetzt veröffentlicht zu haben.
0: Für den Dank da sein, egal was ist, das ist Rivers von Ray Garvey und dem Imran.

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0: Kanal 3, heute am Lake Live zu Bio. Alle, die rum sind, geniessen. Aber auch die, die noch am Bügeln sind, vergessen wir natürlich nicht. Wir begleiten euch durch den Freitag richtig viel Abend mit One Republic und ihrem Hit Counting Stars. Und oder Teddy Swims ist dabei. Sein aktueller Hit Mr. Know-It-All, den hören wir ebenfalls in der nächsten halben Stunde. Jetzt ist 4 Uhr. 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
0: Mit der Romy Furrer.
3: Auf der Neptunwiese zu Biel stehen morgen ganz viele Fechterinnen und Fechter auf dem Rasen. Es ist nämlich die jährliche Lake Challenge, die der Fechtclub Biel organisiert. Das ist ein Freundschaftsturnier, wo verschiedene Clubs und Alleien mitmachen. Und genau das ist auch ein Ziel davon, das Fechten näher an die Leute zu bringen, wie der Beat Trummer gegenüber aschur.ch sagt. Er organisiert die Lake Challenge. Angst haben muss man nicht beim Fechten, wenn man Alleien ist.
4: Der Fechtsport ist von den Verletzungen her sehr gering. Es gibt Abnutzungserscheinungen, wenn man das jahrelang macht, Knie oder so. Aber letztlich ist eigentlich die Verletzungsgefahr sehr klein. Und man will natürlich nie jemandem weh machen. Weil es ist ja, man begrüßt sich ja auch, es ist in dem Sinne auch ein Edelsport. Man versucht eigentlich ein gutes, tolles Gefecht zu haben.
3: Und darum können wir Fechten also nicht vergleichen mit einer Kampfsportart zum Beispiel, so der Beat Trummer. Das Turnier auf der Bieler Neptunwiese startet morgen auf die 2. Beim Locarno Filmfestival hat es heute einen Unfall gegeben. Am Morgen ist ein Teil von der Bühne eingestürzt, wie die Kantonspolizei Tessin bestätigt. Der mittlere Abschnitt ist zusammengebrochen, bevor die geplanten Vorträge angefangen haben. Die Rettungskräfte haben eine Person versorgt, die sich dabei verletzt hat. Die restlichen Besucherinnen und Besucher haben ohne Probleme ab der Bühne können. Warum dieser Teil von der Bühne im Locarno Filmfestival zusammengefallen ist, ist noch nicht klar. Pakistan, Türkei und Saudi-Arabien haben zusammen einen Pakt unterschrieben. Wenn jemand eines von diesen drei Ländern angreift, gilt das neu als Angriff auf alle drei Staaten. Weil sie den Pakt in Mekka abgemacht haben, heisst er auch Mekka-Verteidigungspakt, wie die Behörden schreiben. Das Ziel ist, dass sie die Sicherheit miteinander stärken können. Auf das kommen sie die Staaten wegen der politisch angespannten Lage in der Golfregion. Vor kurzem hat die Houthi-Miliz Saudi-Arabien angegriffen.
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0: 28 Grad ist aktuell hier bei uns in Biel, 27 Grad in Grenchen und 29 Grad in Erlach. Zum Glück geht noch ein leichtes Lüftchen, das es etwas angenehmer macht. Morgen ist es auch richtig heiß, bis zu 32 Grad wird es. Viel Sonne den ganzen Tag und Gewitter gibt es keine.
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0: 3 ab 4, ich habe nichts zu erzählen von der Straße. Es läuft alles so wie es sollte. Gute Fahrt und habt Sorge.
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0: Einfach mal ein bisschen abschaken hier am Lake Life Festival in Bio. Und wenn ihr irgendwann heute Abend schnell eine Verschnaufpause braucht, kommt vorbei bei unserem Wagen, kommt Hallo sagen. Es hat sogar ein Sofa bei uns, wo ihr ein bisschen chillen könnt. Am Mikrofon Andrea Stucki, Happy Fritti.
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0: Das ist Kanal 3, heute live vom Lake Life zu Biel, 9 ab 4 und wir schwitzen uns schon den ganzen Tag einen ab hier.
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0: 29 Grad heiß ist es im Moment. Die Sonne die brennt, aber immerhin luftet es noch ein bisschen. Mario Rindisbacher vom Meteotest, wie sieht es morgen aus?
2: Der Samstag der bringt sehr viel Sonnenschein. Am Morgen da ist es noch recht frisch, mit Temperaturen um die 15 Grad. Am Nachmittag wird es aber heiß. Die Biese stellt ab. Wir haben dann bis zu 32 Grad zu erwarten. Dazu über dem Jura und dort ein paar Quellwolken, aber sonst scheint die Sonne.
0: Und was erwartet uns am Sonntag?
2: Am Sonntag da ist es weiterhin sehr heiß, Temperaturen über 30 Grad. Die Luft ist dann ein bisschen feuchter und es ist dann möglich, dass dann am Nachmittag und gegen Abend und dort mal ein Regenguss oder ein Gewitter durchkommt. Aber das ist definitiv nicht flächendeckend. Also eine grosse Entspannung von der Trockenheit gibt es nicht.
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Das ist Kanal 3 an diesem wunderbaren Freitinami 17 ab 4 Heimer. Wir sind heute am Lake Life Festival in Biel, der Place to be heute für alle, die Festival und Live-Musik feiern. Und für alle, die Live-Musik auch lieben, aber heute nicht hier in Biel sein können, wir haben einen Tipp. 21 Pilots, die haben heute ein Live-Album rausgegeben. Es ist ein Auftritt zu Mexico City, den sie aufgenommen haben und jetzt als Album rausgeholt haben. Könnt ihr hören im Auto, wenn ihr unterwegs seid oder am Abend im Garten. Es gibt auch ein bisschen Live-Feeling und dazu auch noch Hühnerhaut pur. Immerhin ein kleiner Trost, wenn ihr nicht Live-Musik könnt, am Lake Life heute geniessen. Kanal 3

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0: mit Kanal 3 geht's durch den Freitynami richtig Weekend mit dem Bruno Mars. Sein aktueller Hit «I Just Might» hören wir und dazu für die Abwechslung ein Kanal 3 Klassiker. «Runaway Train» gehört ihr beides noch vor den 5. Jetzt ist halb. Die
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0: Mit Romy Furrer.
3: In diesen Sommerferien hat die Stadt Biel zum ersten Mal angeboten, Kita-Kinder auch in der letzten Sommerferienwoche noch zu betreuen. Bis jetzt war es immer so, dass die Betreuung in der vorletzten Ferienwoche aufhört. Die Eltern mussten in der letzten Ferienwoche also noch selber schauen, wo sie ihre Kinder hergeben konnten. Diese Ferien hat die Stadt jetzt zum ersten Mal ausprobiert, in der letzten Ferienwoche die Kinder noch zu betreuen. Das hat sich bewährt. Sie bietet das nächste Jahr dann auch gerade wieder an. Bieler Bildungsdirektorin Anna Tanner ist froh, dass die Lücke jetzt geschlossen ist.
4: Es ist so, dass es oftmals schwierig ist, auch für die Eltern in der Ferienzeit, oder, wenn sie arbeiten müssen und die Kinder frei haben, um dort Betreuungsmöglichkeiten zu finden. Und von dem her ist es natürlich auch sehr gut für die Vereinbarkeit von Beruf und Familie, was ein wichtiger Wert ist von der Stadt Biel, oder wo wir natürlich politisch auch weiterverfolgen und weiterentwickeln.
3: Das ganze Programm läuft unter einem Ferienpass, findet aber dann in einer Kita statt. Pakistan, Türkei und Saudi-Arabien haben zusammen einen Pakt unterschrieben. Wenn jemand eines von diesen drei Ländern angreift, gilt das neu als Angriff auf alle drei Staaten. Weil sie den Pakt in Mekka abgemacht haben, heisst er auch Mekka-Verteidigungspakt, wie die Behörden schreiben. Das Ziel ist, dass sie die Sicherheit miteinander stärken können. Auf das kommen sind die Staaten wegen der politisch angespannten Lage in der Golfregion. Vor kurzem hat die Houthi-Miliz Saudi-Arabien angegriffen. Das Ligurische Meer ist so heiß wie noch nie. Vor dem italienischen Badeort Porto Venere, der zwischen Genua und Pisa liegt, hat man anfangs den Monat 31 Grad gemessen im Wasser. Das sind rund 4 Grad mehr als im langjährigen Durchschnitt, wie die Experten melden. Sie reden von einer sogenannten tropischen Badwanne und sorgen sich um das Ökosystem im Ligurischen Meer. Auch an anderen Küsten in Italien ist das Wasser 30 Grad warm. Laut den Experten ist das eine nächste Folge vom Klimawandel.
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0: Die Sonne die brennt, 29 Grad ist sie im Moment. Es kann sein, dass im Verlauf des Abends noch ein paar Wolken aufkommen, aber es bleibt auf jeden Fall trocken. Und morgen ist es ähnlich wie heute, noch etwas heißer sogar, bis zu 32 Grad. Und morgen keine Gewitter in Sicht.
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0: 3:30 Uhr, es braucht viel Geduld auf der Autobahn A1 Bern Richtung Zürich zwischen Weiermannshaus und Kirchberg. Da stauet es wegen einem Unfall, dreht bis zu 50 Minuten länger. Und auch in Gegenrichtung stockt es zwischen Kirchberg und Schönbühl, da verliert ihr etwa 10 Minuten. Viel Geduld und passt auf euch auf.
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0: Das ist Kanal 3 am Freitinami, wo wir schon mal richtig Weekend vorschillen. Noch 20 Minuten, dann ist es 5 Uhr. Ich kann noch nicht einmal ein Bierli trinken oder mit dem Töff fahren. Dafür macht er aber einen dreifachen Backflip in einen grossen.
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0: Der Lionel aus Schüren ist 14 und macht in ein paar Wochen an der Weltmeisterschaft von der Freestyle Trampolin mit. Zu Porto in Portugal. Hier am Lake Life, da kommt er beim Luftküssi neben uns ab. So richtig krass.
3: Ja, sicher schon. Bei einem vierfachen Backflip auf dem Trampolin. Dort war ich sehr, sehr nervös. Jeder neue Trick kostet mir sehr viel Mut.
0: Ja, und was auch noch krass ist, er macht es noch nicht einmal so richtig lang.
3: Etwa vor so 4 Monaten habe ich mich darauf entschieden, dass ich es jetzt professionell machen will. Zuvor habe ich es eigentlich nur zum Spass gemacht, aber irgendwann hat es mich halt trotzdem genommen und dann habe ich halt wirklich angefangen, richtig rein zu sweaten.
0: Ja, wirklich krass, wie das aussieht. 14 und schon ein richtiger Draufgänger. Da wird man doch gefeiert von seinen Freunden und den Modis.
3: Das finden ein paar Leute cool und ein paar Leute finden, es ist lebensmüde, oder? Aber alle Modis und so, das ist nicht wirklich gerade eine Schlange bei mir, aber.
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0: Das ist Kanal 3 am Freitag. Kommen gut, richtig Feierabend. In 9 Minuten ist 5 Uhr.
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0: Noch die letzten paar Ferientage geniessen, dann heisst es für die Kinder im Kanton Bern wieder ab in die Schule. Bevor sie aber wieder die Schulbank drücken, haben sich die Bieler Kinder noch mal richtig auspowern. Heute war nämlich zum ersten Mal der Sporttag des Ferienpass. Florina Juffer aus der Redaktion ist vorbeischauen.
2: In der Sportfabrik zu Bio konnten heute rund 60 Kinder neue Sportarten ausprobieren.
3: Wir haben gefechtet, Ping-Pong gespielt.
4: Breakdance.
5: Fußball spielen.
2: Es war ein bisschen von allem dabei. Diese Sachen haben den Kindern gut gefallen.
3: Es macht Spass und man spielt zusammen.
5: Am liebsten bin ich einfach im Goal.
2: Beim Fechten sind sie zum Teil aber ein bisschen geil zu und her gegangen.
3: Sie waren schon sehr aggro. Sie haben einfach probiert, das Fechtschwert voll ins Bein zu stossen.
2: Der Grund, dass die Stadt Biel den Sporttag ins Leben gerufen hat, erklärt die Verantwortliche für die Koordination des Ferienpass Lucia Studer.
6: Viele unserer Mitarbeitenden in der Ferienbetreuung Tagesschule arbeiten auch im regulären Schulbetrieb in der Tagesschule. Und am letzten Freitag vor dem Schulstart ist eigentlich immer Vorbereitungszeit in den Tagesschulen. Und so sind unsere Mitarbeitenden immer ein bisschen im Clinch gewesen. Ja, können wir jetzt im Ferienpass mitarbeiten oder können wir in der Vorbereitung mitarbeiten?
2: So haben sie wohl die Mitarbeiter und Mitarbeiter entlasten. Dazu soll es für die Kinder eine Art Schnuppertag sein, wo sie ohne grosse Hindernisse einfach ein bisschen neue Sportarten kennenlernen können.
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0: Das ist Kanal 3. Schön, geht mit uns durch den Freitag. Wir begleiten euch in Feierabend und richtig Wochenende mit der Stefanie Heinzmann. Digging in the Dirt, den Hit von ihr hören wir zusammen mit dem aktuellen Hit von Kamrad. Hug Yourself, das ist doch ein perfekter Start ins Wochenende. Jetzt ist 5 Uhr.
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0: Mit der Romy Furrer.
3: Auf der Neptunwiese hat Biel morgen ganz viele Fechterinnen und Fechter auf dem Rasen. Es ist nämlich die jährliche Lake Challenge, die der Fechtclub Biel organisiert. Das ist ein Freundschaftsturnier, wo verschiedene Clubs und auch Laien mitmachen. Und genau das ist auch ein Ziel davon, das Fechten näher an die Leute zu bringen, wie der Beat Trummer gegenüber aschur.ch sagt. Er organisiert die Lake Challenge. Angst haben muss man nicht beim Fechten, auch wenn man Laien sei.
4: Der Fechtsport ist von den Verletzungen her sehr gering. Es gibt Abnutzungserscheinungen, wenn man das jahrelang macht, Knie oder so. Aber letztlich ist eigentlich die Verletzungsgefahr sehr klein. Und man will natürlich nie jemandem weh machen. Weil es ist ja, man begrüßt sich ja auch, es ist in dem Sinne auch ein Edelsport. Man versucht eigentlich ein gutes, tolles Gefecht zu haben.
3: Und darum können wir Fechten also nicht vergleichen mit einer Kampfsportart zum Beispiel, so der Beat Trummer. Das Turnier auf der Bieler Neptunwiese startet morgen auf die 2. Das Ligurische Meer ist so heiß wie noch nie. Vor dem italienischen Badeort Botto Venere, wo zwischen Genua und Pisa liegt, hat man anfangs diesen Monat 31 Grad gemessen im Wasser. Das sind rund 4 Grad mehr als im langjährigen Durchschnitt, wie die Experten melden. Sie reden von einer sogenannten tropischen Badwanne und sorgen sich um das Ökosystem im Ligurischen Meer. Auch an anderen Küsten in Italien ist das Wasser 30 Grad warm. Laut den Experten ist das eine nächste Folge vom Klimawandel. Der US-Präsident Donald Trump stellt die Schweiz wieder an Pranger. Das im Zusammenhang mit dem Handelsstreit der USA und der Schweiz. In einem Interview hat er gesagt, sie können ihr Handelsdefizit sofort senken, wenn sie keine Uhren und andere Produkte mehr importieren von der Schweiz. Der Donald Trump hat das hohe Defizit wieder kritisiert und auch noch den Zollstreit damit erwähnt. Vor kurzem hat er die Strafzölle auf Schweizer Produkte auf 12,5% durchgetan.
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0: Es klebt von oben bis unten vom Schweiß. 28 Grad ist im Moment Bio und das Längnau. 29 Grad ist zu Kaunach. Morgen noch ein Spürchen heisser, bis zu 32 Grad. Grad gibt es und das wieder bei strahlendem Sonnenschein den ganzen Tag.
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0: 3 ab 5 Uhr, es braucht ging noch Geduld auf der Autobahn A1 von Bern Richtung Zürich zwischen Neufeld und Schönbühl. Ihr habt dort etwa 20 Minuten länger wegen einem Unfall, den es dort vorher gegeben hat. Ebenfalls 20 Minuten verliert ihr die Gegenrichtung A1 Zürich Richtung Bern zwischen Herkingen und Wangen-Aaren. Ich wünsche viel Geduld und eine gute Fahrt.
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0: Geniesst einen wunderschönen Freitagabend, egal ob ihr heute Abend noch mit Freunden ins Feierabendbier geht, noch heute ein Bettchen zwickert im See oder vielleicht kommt ihr ja auch Party machen am Lake Life. Am Mikrofon Andrea Stucki. Ich wünsche euch einen schönen Feierabend. Geniesst es.
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0: Der Lose Kanal 3, jetzt ist es 5 Uhr, kommen gut in Feierabend. Wir sind heute schon den ganzen Tag zu Bio am Lake Life Festival unterwegs.
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0: Mein Moderationskollege Sven Müller der hat heute mal dorthin dürfen, wo sonst eigentlich nur die Stars herkommen, ins Backstage. Sven, wie war das?
3: Einfach mal vorweg, ich konnte nicht mit Macklemore jassen, aber ich konnte sehen, wie die grossen Stars hinten chillen sind. Und es ist wirklich so eine richtige Chill-Area, wo das Lake Life schaut, dass sie einfach alles haben, was sie brauchen. Also zu trinken, zu essen, Sofas. Wenn sie noch extra Wünsche haben, wird das auch noch organisiert. Aber es ist einfach mal so ein bisschen, ja, es ist gemütlich, hinten so containermässig, wo sie einfach ihre Zeit verbringen können.
0: Was hat dich beeindruckt?
3: Was ich ganz interessant gefunden habe, ist, wir konnten schnell auf die Bühne gehen, wie die ganze Produktion aufgebaut wird und das wirklich zwischen den Konzerten eigentlich hinten nachher schon die nächste Band parat ist, die dann nur noch vorgerollt werden kann.
0: Man munkelt ja manchmal, dass die Stars auch so ein mega ausgefallene Extrawünsche haben, wenn sie an ein Festival kommen. Hast du da irgend so etwas gehört?
3: Mega speziell, ich wünsche jetzt nicht riesengrosse. Ist ja auch bei den ganz grossen Namen ist auch sehr oft so, dass die ersten eine halbe Stunde oder eine Stunde vor dem Auftritt erst ankommen. Vielleicht neben noch ein Tee wollen, ein Kaffee wollen. Der eine oder andere ob vielleicht noch einen Shot trinken, aber sonst ist es im Fall nicht mega stark so, dass jetzt die Stars, die hier im Lake Life sind, mega extra Wünsche haben. Vielleicht mal, dass sie noch schnell persönlich mit einem Boot auf den Bielersee wollen.
0: Ja, so ein Ausfährt auf dem See, das muss also schon drinnen liegen, wenn man schon da ist.
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0: Mit Kanal 3 durch Freitagfeierabend. Wir begleiten euch ins Wochenende. Jetzt ist 18 ab 5 Uhr.
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0: Auf der Bieler Neptunwiese stehen morgen Frauen und Männer in weissen Anzügen, die Helme anhaben. In der Hang haben sie den sogenannten Degen und fechten gegeneinander. Die Lake Challenge vom Fechtclub Bio ist nämlich morgen. Romy Fuhrer aus der Kanal 3 Redaktion.
2: Zum vierten Mal organisiert der Fechtclub die Lake Challenge jetzt. Rund 25 Personen fechten morgen draussen auf dem Rasen. Fechten. Platz hat etwas mehr als 30. Mitmachen tun ganz viele unterschiedliche Leute, wie der Beat Trummer gegenüber aschur.ch sagt. Er ist zuständig für die Lake Challenge.
3: Letztlich ist es so ein bisschen F&F, Family and Friends. Also, ich lade natürlich auch dort ein bisschen meine Gruppen und Freunde ein, also, die ich schon lange kenne. Und das sind Leute zum Teil aus Küsnacht. Ich habe die Solothurner eingeladen, die Neuenburger, einfach so ein bisschen meine Kollegen. Aber der grössere Teil ist schon Bieler Fechtclub. Und da hat es eigentlich unterschiedlich. Also, der Jüngste ist 14.
2: Der älteste Mann ist über 70, so der Beat Trummer. Vor 2 Jahren war auch die Schweizer Meisterin Vanni Gonia dabei. Heuer können sie aber leider nicht. Die Lake Challenge hat sich in den letzten Jahren schon fein etabliert.
3: Wir haben Erfolg damit, weil das Format stimmt. Es ist draussen, es macht Spass. Es sind vor allem Fechtbegegnungen, die im Vordergrund stehen. Und es ist einer der beiden Breitensportanlässe des Bieler Fechtclub.
2: Ziel dieses Turniers sind klar, wie der Beat Trummer.

0: Bieler Neptunwiese hat der Fechtclub Bio Dämon ohne Ausrüstung dabei, die man ausprobieren kann und schauen, was das Fechten genau für einen Sport ist.
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0: Das ist Kanal 3. Schön, geht mit uns durch Freitagfeierabend. Ein bisschen abdancen könnt ihr heute Abend am Lake Life Festival. Ein bisschen abdancen könnt ihr aber auch zu dem Hit von Ed Sheeran. I'm in love with the shape of you. Shape of You hören wir in den nächsten 40 Stunden. Und noch voran einen, der genauso abgeht. Save My Love gibt es gleich als nächstes nach den Nachrichten. Schönen Freitagfeierabend. Jetzt ist 17:30.
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3: In der Stadt Biel können Eltern ihre Kinder neu auch die ganzen Sommerferien betreuen, wenn sie noch nicht in den Kindergarten gehen. Das Angebot läuft unter einem Ferienpass, ist aber in der Kita, wo die Kinder sich bewegen und zusammen spielen können. So will die Stadt Betreuungslücken in den Ferien schliessen, sagt die Verantwortliche für die Koordination des Ferienpass, Lucia Studer.
4: Die Idee die ist eigentlich mehr oder weniger fast von den Eltern hergetragen worden, weil Eltern, die ihre Kinder eingeschrieben haben in den Kitas, die Einschreibung löst sich auf. Die ist eigentlich fertig am 31. Juli. Und die Schule fängt ja meistens erst in der zweiten Augustwoche an.
3: Darum hat die Stadt Biel die Sommerferien zum ersten Mal angeboten, Kinder zu betreuen. Rund 10 Kinder waren mit dabei gewesen. Weil sich das bewährt hat, gibt es das Angebot dann auch nächstes Jahr wieder. Ein heute 64-jähriger Mann muss in Bern wegen versuchtem Mord vor das Gericht. Das schreibt die Berner Kantonspolizei heute ihre Mitteilung. Der Mann hat im März letztes Jahr im Lengasse-Quartier in Bern mit einer Waffe aus seinem Auto geschossen. Das Ziel war ein Lenker von einem anderen Auto. Das Opfer hat sich dabei verletzt. Die Staatsanwaltschaft des Kantons Bern geht davon aus, dass der mutmaßliche Täter sein Opfer bewusst ausgewählt hat. Seit die Polizei den jetzt 64-Jährigen festgenommen hat, ist er im Gefängnis. Er muss vor das Gericht wegen versuchtem Mord und allenfalls versuchte vorsätzliche Tötung. Der US-Präsident Donald Trump stellt die Schweiz wieder an Pranger. Das im Zusammenhang mit dem Handausstreit der USA und der Schweiz. In einem Interview hat er gesagt, sie können ihr Handausdefizit sofort senken, wenn sie keine Uhren und andere Produkte mehr importieren von der Schweiz. Donald Trump hat das hohe Defizit wieder kritisiert und auch noch den Zollstreit damit erwähnt. Vor kurzem hat er die Strafzoll auf Schweizer Produkte auf 12,5% durchgetan.
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0: Heiss und sonnig ist es heute. Heiss und sonnig wird es morgen. Temperatur aktuell 28 Grad. Morgen dann noch etwas heisser, bis zu 32 Grad gibt es. Und viel mehr gibt es eigentlich gar nicht zu sagen dazu.
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0: 3:30 sind ein paar Stocker auf der Autobahn. Auf der A1 Bern Richtung Zürich. Da stocken es auf diversen Abschnitten zwischen Schönbühl und Herkingen. Da habt ihr etwa eine Viertelstunde länger. Und auch in Gegenrichtung stocken es in der Region Herkingen. Da verliert ihr etwa 10 Minuten. Gruß ins Auto und eine gute Fahrt.
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1: Das ist Kanal 3, noch 18 Minuten. Nach 6 Uhr einen schönen Freitagabend wünsche ich. Wir sind heute schon den ganzen Tag am Lake Life Festival zu Bio unterwegs und ich sage nur etwas, die Schattenplätze, die sind begehrt.
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1: 28 Grad ist es im Moment. Es bleibt den ganzen Abend schön und trocken. Mario Rindisbacher vom Meteotest Bern. Wie viel Sonne gibt es morgen?
3: Der Samstag der bringt sehr viel Sonnenschein. Am Morgen da ist es noch recht frisch. Mit Temperaturen um die 15 Grad. Am Nachmittag wird es aber heiß. Die Beise stellt ab. Wir haben dann bis zu 32 Grad zu erwarten. Dazu über dem Jura drunter ein paar Quellwolken. Aber sonst scheint die Sonne.
1: Wie sieht der Sonntag aus?
3: Am Sonntag da ist es weiterhin sehr heiß. Temperaturen über 30 Grad. Die Luft ist dann ein bisschen feuchter. Und es ist dann möglich, dass dann am Nachmittag und gegen Abend drunter mal ein Regenguss oder ein Gewitter durch. Kommt, aber das definitiv nicht flächendeckend. Also eine grosse Entspannung von der Trockenheit gibt es nicht.
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0: Der Fritti mit Kanal 3. 10 vor 6 haben wir. Geniessen den Abend. Und wir geniessen es heute am Lake Life zu Biel.
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0: Schauen, dass es den Artisten gut geht im Backstage, das macht Dominik Aschlimann. Er ist Produktionsleiter am Lake Life. Er ist schon seit 16 Jahren in diesem Business. Man munkelt ja alle, die Stars die haben manchmal so kleine spezielle Wünsche, was sie gerne im Backstage hätten. Was hast du da schon erlebt?
3: Das war an einem anderen Festival, aber dort war mal eine grosse amerikanische Künstlerin und die wollte einen ganz bestimmten Massagesessel, den es nur einmal in Europa gegeben hat, den man dann wirklich importieren musste.
0: Crazy, oder? Es geht aber auch unkompliziert. Letztes Jahr war unter anderem James Blunt hier im Lake Life.
3: Der ist am Morgen hier aufgetaucht mit seinem Kind, hat einen wunderbaren Tag hier am schönen Bielersee bei uns am Lake Life Festival verbracht und hat eine Sonnenbrille angelegt, ein Käppi und ist nicht erkannt worden, hat wirklich ganz wie du und ich können hier einen schönen sonnigen Tag geniessen.
0: Kommen wir zum aktuellen Line-Up. Gestern Lenny Kravitz, heute Macklemore, beides Riesenstars. Wie ist die Zusammenarbeit mit ihnen?
3: Sehr angenehm, sehr professionell. Sie sind wirklich auch Profis. Das merkt man wirklich auch gestern Lenny Kravitz. Das sind Leute, die seit Jahren unterwegs sind. Und meistens bei ihnen ist es sehr anspruchsvoll für alle, aber sie sind sehr professionell aufgestellt, sehr gut durchtaktet. Und meistens ist es nicht so, dass eher kleinere oder mittelgrosse Künstler können problematisch werden für uns, weil sie nicht so gut aufgestellt sind wie die ganz grossen Produktionen. Dort läuft meistens alles wie am Schnüli.
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0: Das ist Kanal 3. Geniessen den Freitagabend. Schön, seid ihr mit dabei. Gerade heute da hat er ein neues Album gedroppt, der Baschi. Du weißt, ich habe kein Haus bauen. Wir hören seinen aktuellen Hit «Haus bauen». Und emotional geht es dann auch weiter mit dem Robbie Williams. Sie hat «Angels» ist auch dabei. Beides hören wir in der nächsten halben Stunde. Jetzt ist 6 Uhr. 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
0: Mit der Romy Furrer.
3: Auf der Neptunwiese zu Biel stehen morgen ganz viele Fechterinnen und Fechter auf dem Rasen. Es ist nämlich die jährliche Lake Challenge, die der Fechtclub Biel organisiert. Das ist ein Freundschaftsturnier, wo verschiedene Clubs und Leien mitmachen. Und genau das ist auch ein Ziel davon, das Fechten näher an die Leute zu bringen, wie der Beat Drummer gegenüber aschur.ch sagt. Er organisiert die Lake Challenge. Angst haben muss man aber nicht beim Fechten, auch wenn man Leien ist.
4: Der Fechtsport ist von den Verletzungen her sehr gering. Es gibt Abnutzungserscheinungen, wenn man das jahrelang macht, Knie oder so. Aber letztlich ist eigentlich die Verletzungsgefahr sehr klein. Und man will natürlich nie jemandem weh machen. Weil es ist ja, man begrüßt sich ja auch, es ist in dem Sinne auch ein Edelsport. Man versucht eigentlich ein gutes, tolles Gefecht zu haben.
3: Und darum können wir Fechten also nicht vergleichen mit einer Kampfsportart, zum Beispiel, so der Beat Drummer. Das Turnier auf der Bieler Neptunwiese startet morgen auf die 2. Bei der Stadt bei Neuwald zu Grenchen ist jemand mehr im Rennen. Der Elias Vogt will Stadtpräsident sein und kandidiert für das Amt, wie er heute bekannt gibt. Susanne Sali hat im Juni ihr Amt als Grenchener Stadtpräsidentin per sofort verloren. Das, weil das Bundesgericht die Beschwerde von Elias Vogt gegen die Stadt bei Wahl hat gut geheissen. Die Wahl war ungültig, weil die Behörden mit den Wahlzetteln nicht korrekt sind umgegangen. Nächsten Montag läuft die Frist ab, um sich aufzustellen. Die Wiederholung von Grenchener Stadtpräsidiumswahl ist am 27. September. Ein heute 64-jähriger Mann muss in Bern wegen versuchtem Mord vor das Gericht. Das schreibt die Berner Kantonspolizei heute ihre Mitteilung. Der Mann hat im März letztes Jahr im Lengasse-Quartier in Bern mit einer Waffe aus seinem Auto geschossen. Das Ziel war ein Lenker von einem anderen Auto. Das Opfer hat sich dabei verletzt. Die Staatsanwaltschaft vom Kanton Bern geht davon aus, dass der mutmaßliche Täter sein Opfer bewusst ausgewählt hat. Seit die Polizei den jetzt 64-Jährigen festgenommen hat, ist er im Gefängnis. Er muss vor das Gericht wegen versuchtem Mord und allenfalls versuchte vorsätzliche Tötung.
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0: 28 Grad heiß ist die Sonne, die scheint noch den ganzen Abend, Regen nicht in Sicht. Und morgen genau gleich, Sonne und trocken, aber noch etwas heißer als heute. Bis zu 32 Grad gibt es morgen.
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0: 3 ab 6 sind ein paar kleinere Stocker auf der Strasse im Kanal 3 Land. Mehr als 10 Minuten verlieren ihr aktuell aber nie. Gute Fahrt und kommt sicher ans Ziel.
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0: Wir sind heute am Lake Life zu Bio unterwegs und was wir hier alles für Leute treffen. Zum Beispiel haben wir den 14-jährigen Lionel kennengelernt. Hier am Lake Life hat es so einen Sprungturm, wo man auf ein grosses Luftküsse angegumpelt. Und der Lionel, der ist da gumpet und gumpet und gumpet und hat richtig crazy Tricks gemacht. Ich habe ihn gefragt, wie manchmal er heute gumpet ist. Sicher 50 Mal hat er gesagt. Crazy. Ich bin Andrea Stucki und nur mal schnell zu sagen, der Turm ist im Fall 10 Meter hoch. Ich würde nie. Aber die Kinder, die haben Freude und sie versorgen.
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0: Mit Kanal 3, durch den Freitag für Abend, startet gutes Wochenende. Jetzt ist es ab 6 Uhr.
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0: Noch die letzten paar Ferientage geniessen, dann heisst es für die Kinder im Kanton Bern wieder ab in die Schule. Bevor sie aber wieder die Schulbank drücken, haben sich die Bieler Kinder noch mal richtig auspowern. Heute war nämlich zum ersten Mal der Sporttag des Ferienpass. Florina Juffer aus der Redaktion ist vorbeischauen.
2: In der Sportfabrik des Bio haben heute rund 60 Kinder neue Sportarten ausprobieren.
3: Wir haben gefechtet, Ping-Pong gespielt.
4: Breakdance.
5: Fußball spielen.
2: Es war ein bisschen von allem dabei. Die Sachen haben den Kindern gut gefallen.
3: Es macht Spass und man spielt zusammen.
6: Am liebsten bin ich einfach im Goal.
2: Beim Fechten sind sie zum Teil aber ein bisschen geil zu und her gegangen.
3: Sie waren schon sehr aggro. Sie haben einfach probiert, das Fechtschwert voll ins Bein zu stossen.
2: Der Grund, dass die Stadt Biel den Sporttag ins Leben gerufen hat, erklärt die Verantwortliche für die Koordination des Ferienpass Lucia Studer.
7: Viele unserer Mitarbeitenden in der Ferienbetreuung Tagesschule arbeiten auch im regulären Schulbetrieb in der Tagesschule. Und am letzten Freitag vor dem Schulstart ist eigentlich immer Vorbereitungszeit in den Tagesschulen. Und so sind unsere Mitarbeitenden immer ein bisschen im Clinch gewesen. Ja, können wir jetzt im Ferienpass mitarbeiten oder können wir in der Vorbereitung mitarbeiten?
2: So wollten sie die Mitarbeiter und Mitarbeiter entlasten. Dazu soll es für die Kinder eine Art Schnuppertag sein, wo sie ohne grosse Hindernisse einfach ein neue Sportarten kennenlernen können.
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0: Das ist Kanal 3, 19 Minuten nach der 6. Und wir machen uns langsam, aber sicher mal ready, für heute Abend richtig durchzudrehen.
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0: Das grosse Highlight heute am Abend am Lake Life Macklemore. Am halb 11 spielt er auf der Mainstage und da brauchen wir dann ein schnelles Move, um richtig mitzurappen und natürlich gute Dance Moves. Natürlich berichten wir morgen im Kanal 3 Wecker, wie das Konzert war und hören, wie es euch gefallen hat. Auch noch dabei sein, viel Spass!
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0: Das ist gar nicht drei. Der Inbegriff von Sommer ist das hier am Lake High Festival zu Bio. Fein Essen, der See vor der Nase, gute Stimmung, Konzert, herrlich. Richtige Sommervibes bringen wir jetzt so zu euch. All Summer Long, Gana 3, Klassiker von Kid Rock hören wir. Und dazu der neue Hit von Jennifer Lopez. Save me tonight. Save me tonight. Da gibt es nach den News. Es ist 6:30. 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
0: Mit der Romy Furrer.
3: In diesen Sommerferien hat die Stadt Biel zum ersten Mal angeboten, Kita-Kinder auch in der letzten Sommerferienwoche noch zu betreuen. Bis jetzt war es immer so, dass die Betreuung in der vorletzten Ferienwoche aufhört. Die Eltern mussten in der letzten Ferienwoche also noch selber schauen, wo sie ihre Kinder hergeben konnten. Die Ferien hat die Stadt jetzt zum ersten Mal ausprobiert, in der letzten Ferienwoche noch Kinder zu betreuen. Und das hat sich bewährt. Sie bieten es darum auch nächstes Jahr wieder an. Bieler Bildungsdirektorin Anna Tanner ist froh, dass die Lücke jetzt zu ist.
4: Es ist so, dass es oftmals schwierig ist, auch für die Eltern in der Ferienzeit, oder, wenn sie arbeiten müssen und die Kinder frei haben, um dort Betreuungsmöglichkeiten zu finden. Und von dem her ist natürlich auch sehr gut für die Vereinbarkeit von Beruf und Familie, was ein wichtiger Wert ist von der Stadt Biel, oder wo wir natürlich politisch auch weiterverfolgen und weiterentwickeln.
3: Das ganze Programm läuft unter einem Ferienpass, findet aber dann in einer Kita statt. Bei der Stadt bei Neuwald zu Grenchen ist jemand mehr im Rennen. Der Elias Vogt wird Stadtpräsident sein und kandidiert für das Amt, wie er heute bekannt gibt. Susanne Sali hat im Juni ihr Amt als Grenchener Stadtpräsidentin per sofort verloren. Das, weil das Bundesgericht die Beschwerde von Elias Vogt gegen die Stadt bei Wahl hat gut geheissen. Die Wahl war ungültig, weil die Behörden mit den Wahlzetteln nicht korrekt umgegangen sind. Nächsten Montag läuft die Frist ab, um sich aufzustellen. Die Wiederholung von Grenchener Stadtpräsidiumswahl ist am 27. September. Leute aus der Schweizer Armee, die zu Korsika waren, sind wieder daheim. Das schreibt die Armee in der Mitteilung. Knapp mehr als 20 Personen aus dem Militär sind in Frankreich geholfen beim Bekämpfen der Waldbrände. Sie ziehen eine positive Bilanz. Die Zusammenarbeit mit den französischen Behörden habe super geklappt. Auch wenn es sehr heiss war und schwierig bei diesen Waldbränden, konnten sie Erfahrungen sammeln. Das soll ihnen bei Katastropheneinsätzen in Zukunft auch helfen. In den letzten 11 Tagen haben sie mit drei Helikoptern mehr als 450 Tonnen Wasser über den Wäldern zu Korsika gefallen.
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0: Ein Schwumm im See nach dem Feierabend und der ganze Schweiß abwaschen vom Tag. Was will man mehr? 28 Grad ist es aktuell und es bleibt den ganzen Abend schön und trocken. Morgen noch heißer, etwa 32 Grad. Und am Morgen den ganzen Tag sonnig und trocken. Erst am Sonntag da kann es sein, dass es gegen Abend auch mal nass wird und es Gewitter gibt.
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0: 6:30, ein paar Stocker hat es noch auf der Strasse. Auf der Autobahn A1 Bern Richtung Zürich. Das stockt es zwischen Wangerare und Herkingen. Da habt ihr etwa 40 Stunden länger. Sonst nie mehr als 10 Minuten, die ihr länger habt. Passt auf und kommt gut ans Ziel.
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1: Noch die letzten paar Ferientage geniessen, dann heisst es für die Kinder im Kanton Bern wieder ab in die Schule. Bevor sie aber die Schulbank wieder drücken, haben sich Bieler Kinder noch mal richtig auspowern. Heute war nämlich zum ersten Mal der Sporttag des Ferienpass. Florina Jufer aus der Kanal 3 Redaktion ist vorbeischauen.
2: In der Sportfabrik zu Biel konnten heute rund 60 Kinder neue Sportarten ausprobieren.
3: Wir haben gefechtet, Ping-Pong gespielt.
4: Breakdance.
5: Fußball spielen.
2: Es war ein bisschen von allem dabei. Diese Sachen haben den Kindern gut gefallen.
3: Es macht Spass und man spielt zusammen.
6: Am liebsten bin ich einfach im Goal.
2: Beim Fechten sind sie zum Teil aber ein bisschen geil zu und her gegangen.
3: Sie waren schon sehr aggro. Sie haben einfach probiert, das Fechtschwert voll ins Bein zu stossen.
2: Der Grund, dass die Stadt Biel den Sporttag ins Leben gerufen hat, erklärt die Verantwortliche für die Koordination des Ferienpass Lucia Studer.
7: Viele unserer Mitarbeitenden in der Ferienbetreuung Tagesschule arbeiten auch im regulären Schulbetrieb in der Tagesschule. Und am letzten Freitag vor dem Schulstart ist eigentlich immer Vorbereitung in den Tagesschulen. Und so sind unsere Mitarbeitenden immer ein bisschen im Clinch gewesen. Ja, können wir jetzt im Ferienpass mitschaffen oder können wir in der Vorbereitung mitschaffen?
2: So wollten sie die Mitarbeiterinnen und Mitarbeiter entlasten. Dazu soll es für die Kinder eine Art Schnuppertag sein, wo sie ohne grosse Hindernisse einfach ein bisschen neue Sportarten kennenlernen können.
1: Stellt euch vor, ihr besucht gemütlich euer Grossi im Altersheim und plötzlich BÄM! Ein Blitz schlägt in einen Baum und von dem landet ein Stück im Haus. Genau das ist vorgestern zu Berg passiert. Was genau los war, weiss Florina Jufer aus der Kanal 3 Redaktion.
2: Am Dienstagabend hat es vielen Orten im Kanton Bern geregnet und gewittert. Viele Bewohnerinnen und Bewohner vom Arvital-Pflegeheim Zerberg waren froh und haben das Fenster und die Balkontüre aufgetan, um ein bisschen lüften, erzählt die Geschäftsführerin Sonja Spring. Und plötzlich
8: unsere Bewohner sind wahnsinnig aufgeschreckt, zumal die auch noch auf dem Balkon gehockt oder so. Das hat einfach einen riesen Knall gegeben. Also ich bin nicht rum, aber ich habe mir sagen, dass sie eine Bombe hat eingeschlagen hat. Einfach ein riesen Bretsch.
2: Der Blitz hat in die alte Linde eingeschlagen, die zwischen dem Altersheim und der Post steht.
8: Es hat natürlich durch die Gewalt von diesem Blitz hat das Holzstück davon gejettet. Mit einer Gewalt, oder? Und die eine Bewohnerin, die unter noch die Tür offen hatte, der hat dann etwa 30 cm grossen Holzsplitter ins Zimmer reingejettet. Und sie hat einfach Glück gehabt, dass sie nicht dort gestanden ist.
2: Ein Anwohner hat darauf eben gleich eine Feuerwehr angerufen. Die hat das Gebiet abgesperrt, dass niemand mehr durchläuft, falls noch mehr passiert wäre. Sie sind aber glimpflich davon gekommen, fängt Sonja Spring weiter.
8: Zum Glück hat sie offen gehabt, weil sonst hat sie auch eine Scheibe verjettet, oder? Der Baum hat ja auch anbrennen können. Also wir wissen eben nicht genau, wie alt die Linde ist, aber wir gehen davon aus, dass die auch gut 200-jährig ist. Das ist ein Riesenbaum. Der höchste Punkt halt in diesem Quartier, darum ist wahrscheinlich der Blitz oder der Trein.
2: Verschiedene Baumspezialistinnen und Baumspezialisten kümmern sich jetzt um die Linde. Das höchste Ziel sei, den Baum zu erhalten. Dehydrierte Igeln, Vögel und Rehe. Die Wildtiere haben es mit der Hitze aktuell nicht einfach. Das merkt besonders das Tierheim Orbung, das auch noch eine Igelstation hat. Dort tun sie verletzte Tiere wieder aufpäppeln, bis sie wieder in die Natur kommen. Romy Vorher aus der Redaktion berichtet.
1: Es ist gleich wie bei uns Menschen. Wenn es heiss ist und wir zu wenig trinken, dann dehydrieren wir. So auch die Wildtiere. Vor allem die Igeli haben aktuell Mühe. Dass es heiss ist, ist aber nicht die einzige Herausforderung, wie Geschäftsleiterin des Tierheim Orpung, Tamara Jung, sagt. Sie betreut auch die Igeli-Station. Tiere finden momentan nämlich kein Wasser.
9: Wir haben ganz viele so kleine Seelen und alles, was ausgetrocknet ist, was sie gar nicht mehr trinken können. Und das ist wahrscheinlich das Nummer 1 Problem momentan. Und es hat natürlich einfach auch ein geringes Nahrungsangebot für Tiere, die zum Beispiel Blättchen, Gras fressen oder Rehe, die viel den Ton nehmen.
1: Darum sei es auch wichtig, dass wir den Tieren helfen. Es reicht schon, wenn man ein kleines Gefäß mit Wasser herausstellt. Es sollte aber nicht zu hoch sein, sodass die Igel wieder raus können. Für die Vögel und die Insekten sollte man ein Wassergefäß raus tun, das erhöht ist, sodass die Katzen nicht gerade herkommen. Tamara Jung merkt auch, dass Tiere Hunger haben.
9: die Rehe zum Beispiel, die sind sehr viel auch tagsüber sind die hier bei uns auf den Feldern. Wir sind auch hier im Tierheim direkt an den Feldern, was eigentlich sehr, sehr atypisch ist, weil die normalerweise sieht man die erst morgen früh oder am Abend spät. Und das ist, glaube ich, schon so ein Zeichen, dass sie eben Futter suchen überall.
1: Wenn man ein dehydriertes Reh sieht auf einem Feld, dann soll man es einem Wildhüter melden und der schaut dann dazu. Bei den Igeln ist das etwas anders.
9: Also das verletzte Igel kann man gerne zu uns bringen. Wir hatten vorgestern so einen Fall gehabt, wo jemand am Morgen um 2:30 auf unser Notfalltelefon hat geschrieben. Das ist natürlich um die Zeit nicht mehr bedient, dass sie einen verletzten Igel gefunden haben und dass sie ihn bei uns in den Briefkasten tun. Bitte nicht so.
1: Sondern auch dort einem Wildhüter anrufen, wenn die Igel-Station zu ist, so Tamara Jung. Wenn man den wilden Tieren begegnet, soll man sich ruhig verhalten und sie ja nicht noch mehr stressen, als sie schon sind.
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1: Noch die letzten paar Ferientage geniessen, dann heisst es für die Kinder im Kanton Bern wieder ab in die Schule. Bevor sie aber die Schulbank wieder drücken, haben sich Bieler Kinder noch mal richtig auspowern. Heute war nämlich zum ersten Mal der Sporttag des Ferienpass. Florina Jufer aus der Kanal 3 Redaktion ist vorbeischauen.
2: In der Sportfabrik zu Biel konnten heute rund 60 Kinder neue Sportarten ausprobieren.
3: Wir haben gefechtet, Ping-Pong gespielt.
4: Breakdance.
5: Fußball spielen.
2: Es war ein bisschen von allem dabei. Die Teilsachen haben den Kindern gut gefallen.
3: Es macht Spass und man spielt zusammen.
5: Am liebsten bin ich einfach im Goal.
2: Beim Fechten sind sie zum Teil aber ein bisschen geil zu und her gegangen.
3: Sie waren schon sehr aggro. Sie haben einfach probiert, das Fechtschwert voll ins Bein zu stossen.
2: Der Grund, dass die Stadt Biel den Sporttag ins Leben gerufen hat, erklärt die Verantwortliche für die Koordination des Ferienpass Lucia Studer.
6: Viele unserer Mitarbeitenden in der Ferienbetreuung Tagesschule arbeiten auch im regulären Schulbetrieb in der Tagesschule. Und am letzten Freitag vor dem Schulstart ist eigentlich immer Vorbereitung in den Tagesschulen. Und so sind unsere Mitarbeitenden immer ein bisschen im Clinch gewesen. Ja, können wir jetzt im Ferienpass mitschaffen oder können wir in der Vorbereitung mitschaffen?
2: So wollten sie die Mitarbeiterinnen und Mitarbeiter entlasten. Dazu soll es für die Kinder eine Art Schnuppertag sein, wo sie ohne grosse Hindernisse einfach ein bisschen neue Sportarten kennenlernen können.
1: Stellt euch vor, ihr besucht gemütlich euer Grossi im Altersheim und plötzlich BÄM! Ein Blitz schlägt in einen Baum und von dem landet ein Stück im Haus. Genau das ist vorgestern zur Berg passiert. Was genau los ist, weiss Florina Jufer aus der Kanal 3 Redaktion.
2: Am Dienstagabend hat es vielen Orten im Kanton Bern geregnet und gewittert. Viele Bewohnerinnen und Bewohner vom Arvital-Pflegeheim zur Berg waren froh und haben das Fenster und die Balkontüre aufgetan, um ein bisschen lüften, erzählt die Geschäftsführerin Sonja Spring. Und plötzlich
7: unsere Bewohner sind wahnsinnig aufgeschreckt, zumal die auch noch auf dem Balkon gehockt sind oder so. Das hat einfach einen riesen Knall gegeben. Also ich bin nicht herum, aber ich habe mir sagen, sie gesehen, eine Bombe hat eingeschlagen. Einfach ein riesen Bretsch.
2: Der Blitz hat in die alte Linde eingeschlagen, die zwischen dem Altersheim und der Post steht.
7: Es hat natürlich durch die Gewalt von diesem Blitz ein Holzstück davon gejettet. Mit einer Gewalt, oder? Und die eine Bewohnerin, die unter noch eine Tür offen hatte, der hat dann etwa 30 cm grossen Holzsplitter ins Zimmer hineingejettet. Und sie hat einfach Glück gehabt, dass sie nicht dort gestanden ist.
2: Ein Anwohner hat darauf eben gleich eine Feuerwehr angerufen. Die hat das Gebiet abgesperrt, dass niemand mehr durchläuft, falls noch mehr passiert wäre. Sie sind aber glimpflich davon gekommen, fängt Sonja Spring weiter.
7: Zum Glück hat sie offen gehabt, weil sonst hat sie auch eine Scheibe verjettet, oder? Der Baum hat ja auch anbrennen können. Also wir wissen eben nicht genau, wie alt das die Linde ist, aber wir gehen davon aus, dass die auch gut 200-jährig ist. Das ist ein Riesenbaum. Der höchste Punkt halt in diesem Quartier, darum ist wahrscheinlich der Blitz oder drin.
2: Verschiedene Baumspezialistinnen und Baumspezialisten kümmern sich jetzt um die Linde. Das höchste Ziel sei, den Baum zu erhalten. Dehydrierte Igeln, Vögel und Rehe. Die Wildtiere haben es mit der Hitze aktuell nicht einfach. Das merkt besonders das Tierheim Orbung, das auch noch eine Igelstation hat. Dort tun sie verletzte Tiere wieder aufpäppeln, bis sie wieder in die Natur kommen. Der Romy Vorher aus der Redaktion berichtet.
1: Es ist gleich wie bei uns Menschen. Wenn es heiss ist und wir zu wenig trinken, dann dehydrieren wir. So auch die Wildtiere. Vor allem die Igeli haben aktuell Mühe. Dass es heiss ist, ist aber nicht die einzige Herausforderung, wie Geschäftsleiterin des Tierheim Orpung, Tamara Jung, sagt. Sie betreut dort die Igeli-Station. Tiere finden momentan nämlich kein Wasser.
8: Wir haben ganz viele so kleine Seele und alles, was ausgetrocknet ist, was sie gar nicht mehr trinken können. Und das ist wahrscheinlich das Nummer 1 Problem momentan. Und es hat natürlich einfach auch ein geringes Nahrungsangebot für Tiere, die zum Beispiel Blättchen, Gras fressen oder Rehe, die viel den Tau nehmen.
1: Darum sei es auch wichtig, dass wir den Tieren helfen. Es reicht schon, wenn man ein kleines Gefäß mit Wasser herausstellt. Es sollte aber nicht zu hoch sein, sodass die Igel wieder raus können. Für die Vögel und die Insekten sollte man ein Wassergefäß raus tun, das erhöht ist, sodass die Katzen nicht gerade herkommen. Tamara Jung merkt auch, dass Tiere Hunger haben.
8: Rehe zum Beispiel, die sind sehr viel auch tagsüber sind die hier bei uns auf den Feldern. Wir sind auch hier im Tierheim direkt an den Feldern, was eigentlich sehr, sehr atypisch ist, weil die normalerweise sieht man die erst am Morgen früh oder am Abend spät. Und das ist, glaube ich, schon so ein Zeichen, dass sie eben Futter suchen überall.
1: Wenn man ein dehydriertes Reh sieht auf einem Feld, dann soll man es einem Wildhüter melden und der schaut dann dazu. Bei den Igeln ist das etwas anders.
8: Also das verletzte Igel kann man gerne zu uns bringen. Wir hatten vorgestern so einen Fall gehabt, wo jemand am Morgen um 2:30 auf unser Notfalltelefon hat geschrieben. Das ist natürlich um diese Zeit nicht mehr bedient. Dass sie einen verletzten Igel gefunden haben und dass sie ihn bei uns in den Briefkasten tun. Bitte nicht so.
1: Sondern auch dort einem Wildhüter anrufen, wenn die Igel-Station zu ist, so Tamara Jung. Wenn man den wilden Tier begegnet, soll man sich ruhig verhalten und sie ja nicht noch mehr stressen, als sie schon sind.
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1: Noch die letzten paar Ferientage geniessen, dann heisst es für die Kinder im Kanton Bern wieder ab in die Schule. Bevor sie aber die Schulbank wieder drücken, haben sich Bieler Kinder noch mal richtig auspowern. Heute war nämlich zum ersten Mal der Sporttag des Ferienpass. Florina Jufer aus der Kanal 3 Redaktion ist vorbeischauen.
2: In der Sportfabrik des Bio konnten heute rund 60 Kinder neue Sportarten ausprobieren.
3: Wir haben gefechtet, Ping-Pong gespielt.
4: Breakdance.
5: Fußball spielen.
2: Es war etwas von allem dabei. Diese Sachen haben den Kindern gut gefallen.
3: Es macht Spass und man spielt zusammen.
6: Am liebsten bin ich einfach im Goal.
2: Beim Fechten sind sie zum Teil aber ein bisschen geil zu und her gegangen.
3: Sie waren schon sehr aggro. Sie haben einfach probiert, das Fechtschwert voll ins Bein zu stossen.
2: Der Grund, dass die Stadt Biel den Sporttag ins Leben gerufen hat, erklärt die Verantwortliche für die Koordination des Ferienpass Lucia Studer.
7: Viele unserer Mitarbeitenden in der Ferienbetreuung Tagesschule arbeiten auch im regulären Schulbetrieb in der Tagesschule. Und am letzten Freitag vor dem Schulstart ist eigentlich immer Vorbereitungszeit in der Tagesschule. Und so sind unsere Mitarbeitenden immer ein bisschen im Clinch gewesen. Ja, können wir jetzt im Ferienpass mitarbeiten oder können wir in der Vorbereitung mitarbeiten?
2: So haben sie wohl die Mitarbeiter und Mitarbeiter entlasten. Dazu soll es für die Kinder eine Art Schnuppertag sein, wo sie ohne grosse Hindernisse einfach ein bisschen neue Sportarten kennenlernen können.
1: Stellt euch vor, ihr besucht gemütlich euer Grossi im Altersheim und plötzlich BÄM! Ein Blitz schlägt in einen Baum und von dem landet ein Stück im Haus. Genau das ist vorgestern in Zarberg passiert. Was genau los war, weiss Florina Jufer aus der Kanal 3 Redaktion.
2: Am Dienstagabend hat es vielen Orten im Kanton Bern geregnet und gewittert. Viele Bewohnerinnen und Bewohner vom Arvital-Pflegeheim Zarberg waren froh und haben das Fenster und die Balkontüre aufgetan, um ein bisschen lüften, erzählt die Geschäftsführerin Sonja Spring. Und plötzlich haben sie geklopft.
8: Unsere Bewohner sind wahnsinnig aufgeschreckt, zumal die auch noch auf dem Balkon gehockt oder so. Das hat einfach einen riesen Knall gegeben. Also, ich bin nicht rum, aber ich habe mir sagen, dass sie wie eine Bombe hat eingeschlagen hat. Einfach ein riesen Bretsch.
2: Der Blitz hat in die alte Linde eingeschlagen, die zwischen dem Altersheim und der Post steht.
8: Es hat natürlich durch die Gewalt von diesem Blitz ein Holzstück davon gejettet. Mit einer Gewalt, oder? Und die eine Bewohnerin, die unter noch hat eine Tür offen hatte, der hat dann etwa 30 cm grossen Holzsplitter ins Zimmer reingejettet. Und sie hat einfach Glück gehabt, dass sie nicht dort gestanden ist.
2: Ein Anwohner hat darauf eben gerade eine Feuerwehr angerufen. Die hat das Gebiet abgesperrt, dass niemand mehr durchläuft, falls noch mehr passiert wäre. Sie sind aber glimpflich davon gekommen, fängt Sonja Spring weiter.
8: Zum Glück hat sie offen gehabt, weil sonst hat sie auch entschieden. Verjettet, oder? Der Baum hat ja auch anbrennen können. Also wir wissen eben nicht genau, wie alt die Linde ist, aber wir gehen davon aus, dass die auch gut 200-jährig ist. Das ist ein Riesenbaum. Der höchste Punkt halt in diesem Quartier, darum ist wahrscheinlich der Blitz auch da drin.
2: Verschiedene Baumspezialistinnen und Baumspezialisten kümmern sich jetzt um die Linde. Das höchste Ziel sei, den Baum können zu erhalten. Dehydrierte Igel, Vögel und Rehe. Die Wildtiere haben es mit der Hitze aktuell nicht einfach. Das merkt besonders das Tierheim Orbung, das auch noch eine Igel-Station hat. Dort tun sie verletzte Tiere wieder aufpäppeln, bis sie wieder in die Natur kommen. Romy Vorher aus der Redaktion berichtet.
1: Es sind gleich wie bei uns Menschen. Wenn es heiss ist und wir zu wenig trinken, dann dehydrieren wir. So auch die Wildtiere. Vor allem die Igel haben aktuell Mühe. Dass es heiss ist, ist aber nicht die einzige Herausforderung, wie Geschäftsleiterin des Tierheim Orpung, Tamara Jung, sagt. Sie betreut auch die Igel-Station. Tiere finden momentan nämlich kein Wasser.
9: Wir haben ganz viele so kleine Seelen und alles, was ausgetrocknet ist, was sie gar nicht mehr trinken können. Und das ist wahrscheinlich das Nummer 1 Problem momentan. Und es hat natürlich einfach auch ein geringes Nahrungsangebot für Tiere, die zum Beispiel Blättchen, Gras fressen oder Rehe, die viel den Ton nehmen.
1: Darum ist es auch wichtig, dass wir den Tieren helfen. Es reicht schon, wenn man ein kleines Gefäß mit Wasser herausstellt. Es sollte aber nicht zu hoch sein, sodass die Igel wieder raus können. Für die Vögel und die Insekten sollte man ein Wassergefäß raus tun, das erhöht ist, sodass die Katzen nicht gerade herkommen. Tamara Jung merkt auch, dass Tiere Hunger haben.
9: Der Rehe zum Beispiel, die sind sehr viel auch tagsüber sind die hier bei uns auf den Feldern. Wir sind auch hier im Tierheim direkt an den Feldern, was eigentlich sehr, sehr atypisch ist, weil die normalerweise sieht man die erst am Morgen früh oder am Abend spät. Und das ist, glaube ich, schon so ein Zeichen, dass sie eben Futter suchen überall.
1: Wenn man ein dehydriertes Reh sieht auf einem Feld, dann soll man es einem Wildhüter melden und dann schaut der dazu. Bei den Igeln ist das etwas anders.
9: Also das verletzte Igel kann man gerne zu uns bringen. Wir hatten vorgestern so einen Fall gehabt, wo jemand am Morgen um 2:30 auf unser Notfalltelefon hat geschrieben hat. Das ist natürlich um diese Zeit nicht mehr bedient. Dass sie einen verletzten Igel gefunden haben und dass sie ihn bei uns in den Briefkasten tun. Bitte nicht so.
1: Sondern auch dort einen Wildhüter anrufen, wenn die Igelstation zu ist, so Tamara Jung. Wenn man den wilden Tieren begegnet, soll man sich ruhig verhalten und sie ja nicht noch mehr stressen, als sie schon sind.
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Was ist das Wichtigste in einer Beziehung? 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
1: Noch die letzten paar Ferientage geniessen, dann heisst es für die Kinder im Kanton Bern wieder ab in die Schule. Bevor sie aber die Schulbank wieder drücken, haben sich Bieler Kinder noch mal richtig auspowern. Heute war nämlich zum ersten Mal der Sporttag des Ferienpass. Florina Jufer aus der Kanal 3 Redaktion ist vorbeischauen.
2: In der Sportfabrik des Bio konnten heute rund 60 Kinder neue Sportarten ausprobieren.
3: Wir haben gefechtet, Ping-Pong gespielt.
4: Breakdance.
5: Fußball spielen.
2: Es war etwas von allem dabei. Diese Sachen haben den Kindern gut gefallen.
3: Es macht Spass und man spielt zusammen.
6: Am liebsten bin ich einfach im Goal.
2: Beim Fechten sind sie zum Teil aber ein bisschen geil zu und her gegangen.
3: Sie waren schon sehr aggro. Sie haben einfach probiert, das Fechtschwert voll ins Bein zu stossen.
2: Der Grund, dass die Stadt Biel den Sporttag ins Leben gerufen hat, erklärt die Verantwortliche für die Koordination des Ferienpass Lucia Studer.
7: Viele unserer Mitarbeitenden in der Ferienbetreuung Tagesschule arbeiten auch im regulären Schulbetrieb in der Tagesschule. Und am letzten Freitag vor dem Schulstart ist eigentlich immer Vorbereitungszeit in der Tagesschule. Und so sind unsere Mitarbeitenden immer ein bisschen im Clinch gewesen. Ja, können wir jetzt im Ferienpass mitarbeiten oder können wir in der Vorbereitung mitarbeiten?
2: So haben sie wohl die Mitarbeiter und Mitarbeiter entlasten. Dazu soll es für die Kinder eine Art Schnuppertag sein, wo sie ohne grosse Hindernisse einfach ein bisschen neue Sportarten kennenlernen können.
1: Stellt euch vor, ihr besucht gemütlich euer Grossi im Altersheim und plötzlich BÄM! Ein Blitz schlägt in einen Baum und von dem landet ein Stück im Haus. Genau das ist vorgestern in Zarberg passiert. Was genau los war, weiss Florina Jufer aus der Kanal 3 Redaktion.
2: Am Dienstagabend hat es vielen Orten im Kanton Bern geregnet und gewittert. Viele Bewohnerinnen und Bewohner vom Arvital-Pflegeheim Zarberg waren froh und haben das Fenster und die Balkontüre aufgetan, um ein bisschen lüften, erzählt Geschäftsführerin Sonja Spring. Und plötzlich haben sie geklopft.
8: Unsere Bewohner sind wahnsinnig aufgeschreckt, zumal die auch noch auf dem Balkon gehockt oder so. Das hat einfach einen riesen Knall gegeben. Also, ich bin nicht rum, aber ich habe mir sagen, sie gesehen, wie eine Bombe hat eingeschlagen. Einfach ein riesen Bretsch.
2: Der Blitz hat in die alte Linde eingeschlagen, die zwischen dem Altersheim und der Post steht.
8: Es hat natürlich durch die Gewalt von diesem Blitz hat das Holzstück davon gejettet. Mit einer Gewalt, oder? Und die eine Bewohnerin, die unter, noch eine Tür offen hatte, der hat dann etwa 30 cm grossen Holzsplitter ins Zimmer reingejettet. Und sie hat einfach Glück gehabt, dass sie nicht dort gestanden ist.
2: Ein Anwohner hat darauf eben gerade eine Feuerwehr angerufen. Die hat das Gebiet abgesperrt, dass niemand mehr durchläuft, falls noch mehr passiert wäre. Sie sind aber glimpflich davon gekommen, fängt Sonja Spring weiter.
8: Zum Glück hat sie offen gehabt, weil sonst hat sie auch entschieden. Verjettet, oder? Der Baum hat ja auch anbrennen. Wir wissen eben nicht genau, wie alt das die Linde ist, aber wir gehen davon aus, dass die auch gut 200-jährig ist. Das ist ein Riesenbaum. Der höchste Punkt halt in diesem Quartier, darum ist wahrscheinlich der Blitz auch da drin.
2: Verschiedene Baumspezialistinnen und Baumspezialisten kümmern sich jetzt um die Linde. Das höchste Ziel sei, den Baum zu erhalten. Dehydrierte Igel, Vögel und Rehe. Die Wildtiere haben es mit der Hitze aktuell nicht einfach. Das merkt besonders das Tierheim Orbung, das auch noch eine Igel-Station hat. Dort tun sie verletzte Tiere wieder aufpäppeln, bis sie wieder in die Natur kommen. Romy Vorher aus der Redaktion berichtet.
1: Es sind gleich wie bei uns Menschen. Wenn es heiss ist und wir zu wenig trinken, dann dehydrieren wir. So auch die Wildtiere. Vor allem die Igel haben aktuell Mühe. Dass es heiss ist, ist aber nicht die einzige Herausforderung, wie Geschäftsleiterin des Tierheim Orpung, Tamara Jung, sagt. Sie betreut auch die Igel-Station. Tiere finden momentan nämlich kein Wasser.
9: Wir haben ganz viele so kleine Seele und alles, was ausgetrocknet ist, was sie gar nicht mehr trinken können. Und das ist wahrscheinlich das Nummer 1 Problem momentan. Und es hat natürlich einfach auch ein geringes Nahrungsangebot für Tiere, die zum Beispiel Blättchen, Gras fressen oder Rehe, die viel den Ton nehmen.
1: Darum ist es auch wichtig, dass wir den Tieren helfen. Es reicht schon, wenn man ein kleines Gefäß mit Wasser herausstellt. Es sollte aber nicht zu hoch sein, sodass die Igel wieder raus können. Für die Vögel und die Insekten sollte man ein Wassergefäß raus tun, das erhöht ist, sodass die Katzen nicht gerade herkommen. Tamara Jung merkt auch, dass Tiere Hunger haben.
9: Rehe zum Beispiel, die sind sehr viel auch tagsüber sind die hier bei uns auf den Feldern. Wir sind auch hier im Tierheim direkt an den Feldern, was eigentlich sehr, sehr atypisch ist, weil die normalerweise sieht man die erst am Morgen früh oder am Abend spät. Und das ist, glaube ich, schon so ein Zeichen, dass sie eben Futter suchen überall.
1: Wenn man ein dehydriertes Reh sieht auf einem Feld, dann soll man es einem Wildhüter melden und dann schaut der dazu. Bei den Igeln ist das etwas anders.
9: Also das verletzte Igeli kann man gerne zu uns bringen. Wir hatten vorgestern so einen Fall gehabt, wo jemand am Morgen um 2:30 auf unser Notfalltelefon hat geschrieben hat. Das ist natürlich um diese Zeit nicht mehr bedient. Dass sie einen verletzten Igel gefunden haben und dass sie ihn bei uns in Briefkasten tun. Bitte nicht so.
1: Sondern auch dort einen Wildhüter anrufen, wenn die Igeli-Station zu ist, so Tamara Jung. Wenn man den wilden Tieren begegnet, soll man sich ruhig verhalten und sie ja nicht noch mehr stressen, als sie schon sind.
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1: Noch die letzten paar Ferientage geniessen, dann heisst es für die Kinder im Kanton Bern wieder ab in die Schule. Bevor sie aber die Schulbank wieder drücken, haben sich Bieler Kinder noch mal richtig auspowern. Heute war nämlich zum ersten Mal der Sporttag des Ferienpass. Florina Jufer aus der Kanal 3 Redaktion ist vorbeischauen.
2: In der Sportfabrik des Bio konnten heute rund 60 Kinder neue Sportarten ausprobieren.
3: Wir haben gefechtet, Ping-Pong gespielt.
4: Breakdance.
5: Fußball spielen.
2: Es war etwas von allem dabei. Diese Sachen haben den Kindern gut gefallen.
3: Es macht Spass und man spielt zusammen.
6: Am liebsten bin ich einfach im Goal.
2: Beim Fechten sind sie zum Teil aber ein bisschen geil zu und her gegangen.
3: Sie waren schon sehr aggro. Sie haben einfach probiert, das Fechtschwert voll ins Bein zu stossen.
2: Der Grund, dass die Stadt Biel den Sporttag ins Leben gerufen hat, erklärt die Verantwortliche für die Koordination des Ferienpass Lucia Studer.
7: Viele unserer Mitarbeitenden in der Ferienbetreuung Tagesschule arbeiten auch im regulären Schulbetrieb in der Tagesschule. Und am letzten Freitag vor dem Schulstart war eigentlich immer Vorbereitungszeit in der Tagesschule. Und so sind unsere Mitarbeitenden immer ein bisschen im Clinch gewesen. Ja, können wir jetzt im Ferienpass mitarbeiten oder können wir in der Vorbereitung mitarbeiten?
2: So wollten sie die Mitarbeiter und Mitarbeiter entlasten. Dazu soll es für die Kinder eine Art Schnuppertag sein, wo sie ohne grosse Hindernisse einfach ein bisschen neue Sportarten kennenlernen können.
1: Stellt euch vor, ihr besucht gemütlich euer Grossi im Altersheim und plötzlich BÄM! Ein Blitz schlägt in einen Baum und von dem landet ein Stück im Haus. Genau das ist vorgestern in Zarberg passiert. Was genau los war, weiss Florina Jufer aus der Kanal 3 Redaktion.
2: Am Dienstagabend hat es vielen Orten im Kanton Bern geregnet und gewittert. Viele Bewohnerinnen und Bewohner vom Arvital Pflegeheim Zarberg waren froh und haben das Fenster und die Balkontüre aufgetan, um ein bisschen zu lüften, erzählt die Geschäftsführerin Sonja Spring. Und plötzlich haben sie geklopft.
8: Unsere Bewohner sind wahnsinnig aufgeschreckt, zumal die auch noch auf dem Balkon gehockt oder so. Das hat einfach einen riesen Knall gegeben. Also, ich bin nicht rum, aber ich habe mir sagen, dass ich gesehen, eine Bombe hat eingeschlagen. Einfach ein riesen Bretsch.
2: Der Blitz hat in die alte Linde eingeschlagen, die zwischen dem Altersheim und der Post steht.
8: Es hat natürlich durch die Gewalt von diesem Blitz hat das Holzstück davon gejettet. Mit einer Gewalt, oder? Und die eine Bewohnerin, die unter, noch eine Tür offen hatte, der hat dann etwa 30 cm grossen Holzsplitter ins Zimmer reingejettet. Und sie hat einfach Glück gehabt, dass sie nicht dort gestanden ist.
2: Ein Anwohner hat darauf eben gerade eine Feuerwehr angerufen. Die hat das Gebiet abgesperrt, dass niemand mehr durchläuft, falls noch mehr passiert wäre. Sie sind aber glimpflich davon gekommen, fängt Sonja Spring weiter.
8: Zum Glück hat sie offen gehabt, weil sonst hat sie auch entschieden. Verjettet, oder? Der Baum hat ja auch anbrennen. Wir wissen eben nicht genau, wie alt das die Linde ist, aber wir gehen davon aus, dass die auch gut 200-jährig ist. Das ist ein Riesenbaum. Der höchste Punkt halt in diesem Quartier, darum ist wahrscheinlich der Blitz auch dort drin.
2: Verschiedene Baumspezialistinnen und Baumspezialisten kümmern sich jetzt um die Linde. Das höchste Ziel sei, den Baum zu erhalten. Dehydrierte Igel, Vögel und Rehe. Die Wildtiere haben es mit der Hitze aktuell nicht einfach. Das merkt besonders das Tierheim Morbung, das auch noch eine Igel-Station hat. Dort tun sie verletzte Tiere wieder aufpäppeln, bis sie wieder in die Natur kommen. Romy Vorher aus der Redaktion berichtet.
1: Es sind gleich wie bei uns Menschen. Wenn es heiss ist und wir zu wenig trinken, dann dehydrieren wir. So auch die Wildtiere. Vor allem die Igel haben aktuell Mühe. Dass es heiss ist, ist aber nicht die einzige Herausforderung, wie Geschäftsleiterin des Tierheim Morbung, Tamara Jung, sagt. Sie betreut auch die Igel-Station. Tiere finden momentan nämlich kein Wasser.
9: Wir haben ganz viele so kleine Seele und alles, was ausgetrocknet ist, was sie gar nicht mehr trinken können. Und das ist wahrscheinlich das Nummer 1 Problem momentan. Und es hat natürlich einfach auch ein geringes Nahrungsangebot für Tiere, die zum Beispiel Blättchen, Gras fressen oder Rehe, die viel den Ton nehmen.
1: Darum ist es auch wichtig, dass wir den Tieren helfen. Es reicht schon, wenn man ein kleines Gefäß mit Wasser herausstellt. Es sollte aber nicht zu hoch sein, sodass die Igel wieder rauskommen. Für die Vögel und die Insekten sollte man ein Wassergefäß heraustun, das erhöht ist, sodass die Katzen nicht gerade herkommen. Tamara Jung merkt auch, dass Tiere Hunger haben.
9: Rehe zum Beispiel, die sind sehr viel auch tagsüber sind die hier bei uns auf den Feldern. Wir sind auch hier im Tierheim direkt an den Feldern, was eigentlich sehr, sehr atypisch ist, weil die normalerweise sieht man die erst am Morgen früh oder am Abend spät. Und das ist, glaube ich, schon so ein Zeichen, dass sie eben Futter suchen überall.
1: Wenn man ein dehydriertes Reh sieht auf einem Feld, dann soll man es einem Wildhüter melden und dann schaut der dazu. Bei den Igeln ist das etwas anders.
9: Also das verletzte Igeli kann man gerne zu uns bringen. Wir hatten vorgestern so einen Fall gehabt, wo jemand am Morgen um 2:30 auf unser Notfalltelefon hat geschrieben hat. Das ist natürlich um diese Zeit nicht mehr bedient. Dass sie einen verletzten Igel gefunden haben und dass sie ihn bei uns in Briefkasten tun. Bitte nicht so.
1: Sondern auch dort einen Wildhüter anrufen, wenn die Igeli-Station zu ist, so Tamara Jung. Wenn man den wilden Tieren begegnet, soll man sich ruhig verhalten und sie ja nicht noch mehr stressen, als sie schon sind.
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